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0: sicherlich ein eher trauriger Anlass, der uns zusammengeführt hat. Aber dieser Song ist und bleibt ein Happy Song. Es ist ein Happy Song für die dunklen Tage. Ein Song über das Licht am Ende des Tunnels. Das heißt für euch, raise your arms, ladies and gentlemen. Hände hoch. Dies ist ein Apfelüberfall. Auch mal was Verbotenes tun. Alright. Moment, da ist eine Klatschlücke. Da ist eine Klatschlücke. Ey, hast du gesehen? Da vorne, hier.
1: Polizei.
0: Polizei, eine Klatschlücke. Ach so, 1. Mai ist ja noch nicht. Aber egal. Ihr müsst Ketten bilden. Okay. Nächste Schwierigkeitsstufe. Mitsingen. Lars und Frede, wir machen es vor. Ich höre nichts. Also die drei Leute, vor denen wir gestern gespielt haben, waren lauter als ihr. Ist das Berlin oder was? Das muss eindeutig lauter gehen.

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0: Greetings, my beautiful comrades.
1: Seid gegrüßt, meine schönen Kameraden. Ich bin geehrt, wieder hier mit euch zusammen zu sein. Und lasst uns das sogenannte große Wissen begrüßen. Das große Wissen. Und das, was ihr gelernt habt, ich gebe euch mehr. Und im Bunde mit anderen soll es sich manifestieren. So sei es. Auf das Leben.
0: Horrid stuff.
1: Schreckliches Zeug.
0: Let's have another.
1: Trinken wir noch einen?
0: To my blizzard.
1: Auf meinen Schneesturm.
0: Nature can move.
1: Die Natur kann sich gegen die Menschheit erheben.
0: To the Lord of the wind.
1: Auf den Herrn des Windes. Und in der Tat auf das, was man Natur nennt. So sei es.
0: To life.
1: Auf das Leben.
0: Now a bit of pipe.
1: Jetzt eine kleine Pfeife.
0: Now masters.
1: Nun, Meister.
0: Have you been able to direct
1: Konntet ihr durch das Wissen, das ich euch gegeben habe, eure Manifestationen lenken? Das ist Nummer eins. Nummer zwei, hat das Wissen die Zweifel verhindert und hat es inspiriert und dadurch die Manifestation leichter oder die Akzeptanz größer gemacht? Wie viele von euch stimmen zu? Ich stelle euch diese Frage, weil nicht alle von euch es angewendet haben. Was wiederum auf meine Frage zurückgeht, was ist es, das ihr von mir wollt? Wendet euch zu eurem Nachbarn und erzählt ihm, ob ihr die Disziplin angewendet habt, ob euch das Wissen verändert hat und wenn ja, wie und wenn nicht, warum. Ihr könnt anfangen.
0: Now,
1: jetzt,
0: those of you who did,
1: jene von euch, die es richtig angewandt haben,
0: did you find,
1: fandet ihr, dass eure Manifestation sich verzögerte? Mit anderen Worten, dass sie kam, als ihr sie am wenigsten erwartet habt? Für wie viele von euch trifft das zu?
0: So be it.
1: So sei es.
0: Do you know the answer why that is?
1: Wisst ihr, weshalb das so ist? Weil man es losgelassen hat. Sobald man nicht mehr darüber nachdenkt, nicht mehr versucht zu verstehen, wie es geschehen wird, sobald man es loslässt und sagt, es ist getan, dann hat man das Werk beendet und geht weiter und dann kann der eigene Gott frei arbeiten und es einem geben. Wie unterscheidet sich das also von jemandem, der das Werk tut und eine sofortige Verwandlung oder ein Ereignis erlebt, und zwar sofort? Erinnert euch, das wird analog getan. Was ist also der Unterschied zwischen deiner Erklärung und die von jemandem, der nach einem Blue-Body-Tanz von einer Krankheit geheilt ist? Akzeptanz?
0: Are you asking me?
1: Fragst du mich oder sagst du das?
0: What is your experience?
1: Was ist deine Erfahrung? Ich würde sagen, bei all dem geht es darum, die Größe unserer Akzeptanz festzulegen und darum, wie schnell und wie stark wir akzeptieren können. Und ich glaube, darum geht es auch bei all den Disziplinen. Denn wenn wir Gott sind und, wie du vorher sagtest, Bewusstsein und Energie Realität erschaffen, dann können wir in einem Moment ändern und erschaffen. Alles hängt davon ab, wie schnell und wie stark man all das akzeptieren kann. Wenn wir zweistündiges C&E dafür brauchen und die Akzeptanz beibehalten, damit es durch alle Ebenen bis zu dieser niedrigeren Herzchenebene kommt, bevor es sich manifestiert, dann wird es so sein. Aber wenn ein Meister das in einem Augenblick tun kann, weil er weiß, dass es in einem Augenblick kommen kann, dann ist das vom Ausmaß der Akzeptanz abhängig. Deine Antwort enthält zahlreiche Aussagen. Es handelt vollkommen davon, es zu sein. Ihr habt mich das vorher sagen hören. Ich hatte viele Wesenheiten, die die Disziplin stundenlang bearbeitet hatten und trotzdem nicht dazu wurden. die immer noch nicht ihre Persönlichkeiten zurückließen und immer noch Überlegungen gegen die Möglichkeit anstellten.
0: After all of that.
1: Nach all dem.
0: And what is the lesson in that?
1: Und welche Lektion liegt darin?
0: That is, it doesn't happen that way.
1: Dass es so nicht passiert.
0: The whole aspect,
1: der ganze Aspekt von analogem Mind, der im dritten Siegel entsteht, ist, dass er die Persönlichkeit in Raum, Zeit und Dimension auslöscht. Und dennoch, du sagst, wie kann sie gegen das Gewahrsein des Ich Bin argumentieren? Löscht sie das aus? Nein, das tut sie nicht. Aber die Persönlichkeit ist ein erdender Effekt. Und wenn ihr diese Bänder drehen lasst und immer noch über euren Körper nachdenkt, ihr lasst eure Bänder drehen, aber eure Gedanken schweifen ab und ihr beobachtet euch selbst als sekundäres Bewusstsein beim Blasen, dann habt ihr zu eurer eigenen Situation sehr, sehr wenig beigetragen, könnte man sagen. Verstehst du? Die ganze Antwort auf all dies ist, niemand zu sein. Die gesamte Antwort. Denn wenn das Image zurückgelassen wird, während sich die Energie den Körper hinaufbewegt, dann ist das, was relativ ist, das eigene Selbst, nicht mehr länger die Grundlage der Relativität. Es verändert sich. Und an diesem Punkt hat man keinen Befürworter, gegen den man die Vorstellung aufrechterhält. Man ist es. Verstehst du? Diejenigen, die das erzielen, sind sofort verwandelt. Diejenigen, die nur so tun, als ob, und deren Zögern und ihre Meinungen immer noch intakt sind, deren Heuchelei immer noch intakt ist, die kriegen in Wirklichkeit noch nicht einmal die Bänder zum Drehen. Es ist nicht, sie hören nicht wirklich den Ton. Denn wenn sie analog sind, sind sie selbst der Ton. Es ist ein sehr echter Ton und er ist auch sehr wissenschaftlich. Aber sie gehen da nicht weiter, als an ihren Körper zu denken und stellen sich somit gegen die Disziplin und ihr erhofftes Resultat. Verstehst du? Wie schwierig ist es also, die Leute dazu zu bringen, das zu tun? Äußerst schwierig. Äußerst schwierig, aber nur so können wir den Berg erklimmen, Gott treffen und die 10 Tafeln der eigenen Wünsche zurückbringen. Verstehst du? Nun, es gibt jene, die die Disziplin ausüben und sie eine Zeit lang prima halten, können sie aber nicht halten. Aber sie haben sie kurz gehalten und dann kommen sie zurück. Aber während des gesamten Verfahrens, nachdem sie einen Moment lang analog gewesen sind, kommen sie wieder zurück zu ihrer sogenannten Meinung über sich selbst. Sie kommen dann wieder zu sich selbst zurück, stehen auf und kein sofortiges Irgendetwas hat stattgefunden. Aber irgendwann einmal passiert das Wunder, obwohl es innerhalb von Zeit passiert. Es passiert innerhalb von Zeit, weil ihr als ihr selbst anfingt, während der Disziplin habt ihr als ihr selbst geblasen und erst nach einiger Zeit seid ihr analog dazu geworden, zu dieser einen Sache, in der Tat diesem einen Wunsch. Und nachdem ihr das wart, habt ihr euch zu eurem Image zurückgebracht. Findet ihr das logisch? Es bedarf einer starken Absicht und einer sehr ungewöhnlichen Wesenheit, um das zu meistern und es so zu meistern, dass sie sich nicht es selbst zum Narren hält. Deshalb die Arbeit an den Bändern sie einfach dazu zu bringen, sich schneller zu bewegen. Die Eintönigkeit der Musik, in der Tat die Monotonie meiner Worte und sich an meine Worte zu halten, ist alles so wichtig, denn ihr freut euch ja nicht auf irgendetwas, sondern befolgt Instruktionen. Und jene, die das außergewöhnlich gut ausführen, können dann mit der Disziplin eins werden, können die Instruktionen befolgen und sich dann auf die Manifestation fokussieren oder sie sich schicken lassen. Und sie sind es sofort. Es ist natürlich so, wie schon gesagt, dass die Leute, die nicht levitieren, es nicht tun, weil sie zu sehr damit beschäftigt sind, gehört oder gesehen zu werden. Versteht ihr? Die Analogie ist die gleiche. Ist es schwierig? Nein, es ist nicht schwierig. Es ist einfach. Aber es ist der Mühe wert, die Hürde des jahrelangen Übens, ihr selbst zu sein, zu überwinden und momentelang niemand zu sein. Nicht einmal dort, wo ihr euch gerade befindet. Die Disziplin ist der Mühe wert, zu einem Ort zu gelangen, zu dem ihr kommen und von dem aus ihr verschwinden könnt. Denn es handelt doch vom Verschwinden. Wie sonst könnt ihr den Beobachter im subatomaren Feld erklären? Habt ihr eine andere Erklärung? Wenn eure Realität wirklich gut funktioniert und all das von dieser kosmischen Klebe im Gehirn zusammengehalten wird, warum können wir da nicht die Münze umdrehen und sagen, nun, diese andere Realität, die ich jetzt gerne erfahren würde, sollte dann genauso gut funktionieren? Wer ist also für ihren Entwurf verantwortlich und dafür das Alte abzuschaffen und das Neue zu erschaffen? Ist es so, dass die Wissenschaft vollkommen Unrecht hat, aber ihr alle habt vollkommen Recht? Funktioniert das jetzt so? Und das Ausmaß der Aufrichtigkeit muss nicht einmal erwähnt werden. Das ist offensichtlich bei der Disziplin. Es ist offensichtlich, dass sie keine effektvolle Darbietung braucht. Sie bedarf keine Erklärung. Sie braucht es nicht, dass ihr eure Augen öffnet und linst, ob die Leute auch sehen, wie wundervoll ihr seid. Sie braucht das nicht. Verschwinden handelt gänzlich von dem, was das Wort besagt. Aus den Augen, aus dem Sinn, irgendwo anders hin. Ihr habt also eine fantastische Gelegenheit, wahrhaftig Großartigeres erschaffen zu können, als das, was die Raupe hervorbringen kann. Nun, wie lange wollt ihr euch hier verankern? Und all diese Omni weiterhin im Feld der Vorhersehbarkeit verankert halten. Denn solange es vorhersehbar ist, seid ihr verantwortlich, habt ihr die Kontrolle, habt die Macht des Ja- und Nein-Sagens. Versteht ihr? Ausgezeichnet. Denn manche von euch haben ihre Sache nicht so gut gemacht. Bezüglich des Kalibers eurer Arbeit, was ihr tun konntet, habt ihr das nicht so gut gemacht. Ihr hattet keine guten Ergebnisse, weil ihr immer noch mit eurem Körper verbunden wart und ihn nicht vollkommen aufgegeben habt, um das zu sein, was ihr in einem Augenblick sein könnt. In einem Augenblick könnt ihr ein Christus sein. In einem Augenblick könnt ihr ein großer Meister sein. Und ihr werdet die Anziehungskraft fühlen und aus dem Fenster schauen und alles wird ganz anders sein. Und wenn ihr das gemeistert habt, und das wird nicht sehr bald sein, wie es jetzt gesehen wird, wenn ihr dies meistert, werdet ihr euch in einem Augenblick wieder zurück in euren Mind begeben können und diese Bänder drehen lassen und ihr verschwindet einfach aus dieser Welt und dieser Situation und erschafft eine neue Welt. Die Quantenphysik stimmt damit überein. Warum also dieser Krampf? Warum manifestiert ihr nicht einfach? Warum rennen euch nicht Pfade und Wege genau jetzt die Bude ein? Vielleicht, weil ihr nicht daran glaubt.
0: Maybe you have lost inspiration in yourself.
1: Vielleicht habt ihr eure Inspiration verloren.
0: Those are your problems.
1: Dies sind eure Probleme.
0: And only you can change them.
1: Und nur ihr könnt sie ändern.
0: Turn to your neighbor and
1: wendet euch zu eurem Nachbarn und sagt ihm, was ich gerade gesagt habe. Tut es sofort.
0: You understand what I have just said?
1: Verstehst du, was ich gerade gesagt habe? Wenn jedermann $10,000 für diese Teachings bezahlen müsste, würde das ihr Interesse an dem, was sie tun wollen, verändern?
0: I agree.
1: Ja, ich stimme zu.
0: Why is that?
1: Warum ist das so? Nun, sie setzen die Energie, die man braucht, um $10,000 zu verdienen, gleich mit dem, was sie erwarten, dafür zu erhalten. Könnten Sie dann leichter die Instruktionen befolgen?
0: I agree.
1: Ich stimme zu.
0: Not all,
1: nicht alle,
0: but a lot.
1: Aber viele.
0: Let's have a drink.
1: Lasst uns etwas trinken.
0: Now, yes, what I have said to you.
1: Nun ist das, was ich euch sagte, gut oder schlecht?
0: Are you bad?
1: Seid ihr schlecht?
0: Are you good?
1: Seid ihr gut?
0: Are you better off?
1: Geht es euch besser?
0: Yes. To what is to come?
1: Auf das, was kommen wird. So sei es.
0: So, have you any questions for me?
1: So, habt ihr irgendwelche Fragen an mich? Ich habe euch die Sprache verschlagen.
0: That's all right.
1: Das ist in Ordnung.
0: That's all right.
1: Das ist in Ordnung.
0: Well,
1: nun,
0: my blizzard.
1: Mein Schneesturm zog nach Osten.
0: Big time. Oh.
1: Große Sache? Oh, das ist noch gar nichts. Und wir haben viele Pläne vermasselt. Erinnert euch, ich sagte, dass die Natur mit allem fertig werden kann, das der Mensch sich ausdenkt. Eine Zeit lang, für kurze Zeit. Aber glaubt nicht, dass das alles wäre. Dass das alles wäre. Und als ich euch das letzte Mal verließ, vor nur wenigen Augenblicken, sprachen wir über den Krieg der Zivilisation. Erinnert ihr euch an dieses Teaching? Worüber ihr kontemplieren solltet, war, was Gott für all diese Menschen bedeutet.
0: Because they're all going to be praying to God.
1: Weil sie alle zu Gott beten werden. Die Menschen während des Bürgerkrieges beteten zu Gott, beide Seiten. Gottesfürchtige Leute, nennen sie das nicht so? Gottesfürchtig? Ich finde sie eher furchtbar. Die Christen haben also Gott, aber dann erhielten sie den Sohn Gottes. Unglücklicherweise ist er im Sande verlaufen. Und dann kriegten wir Mohammed.
0: And unfortunately,
1: leider ging er südlich.
0: And, both of them were praying to God.
1: Aber alle beide beteten zu Gott.
0: So who's you
1: Wen vermutet ihr, wird Gott hören?
0: Well, that's just a stunner of a
1: Nun, das ist einfach eine tolle Proklamation, Meister Garola. Ich meine, wen wird Gott erhören? Ich meine, alle. Ja, das ist meine Frage. Ein Krieg der Zivilisation bedeutet genau dies. Wird also der muslimische Gott den christlichen Gott besiegen? Wird er, sie, es, sich selbst besiegen? Kein Gott der Welt wird die eine oder die andere Seite erhören. Wirklich, Garola? Die gesamte Grundlage dieser Schule beruht darauf, dass ihr Gott seid und von der Liebe Gottes zusammengehalten werdet und dass Gott alles weiß, was ihr tut. Wie passt das also zu diesem Teaching? Nun, beide Seiten beten zu Gott. Sie beten zu Gott durch ihr Image. Wenn wir also sich bekriegende Seiten haben zu Yeshua und zu Mohammed, Richtig, aber wie wir gelernt haben, die eigene Fähigkeit, analog mit einem Wunsch zu werden, und wir sprachen gerade vorher darüber, wie weit man fähig ist, seine Persönlichkeit abzulegen. Und vielleicht ist die Antwort jene, die die Fähigkeit haben, die Persönlichkeit zur Seite zu schieben. Wer hat die Macht? Die Militärs, die sich bekämpfen werden? Ich will nicht sagen, wer mehr Recht hätte oder das Recht haben Macht bedeutet, aber ich würde sagen, vielleicht je reiner der Fokus, je weniger die Persönlichkeit darin verwickelt ist, solch ein Fokus ist vielleicht besser für die Gesamtheit, wenn die Persönlichkeit übergangen wird. Ob nun eine ganze Religion auf der Persönlichkeit beruht oder wenn das bei beiden der Fall ist, so könnte doch das Gesamtresultat zu etwas Größerem führen. Vielleicht ist das etwas, was vorherrschen wird. Zum Beispiel der Bürgerkrieg. Wenn der Krieg von der Befreiung der Afroamerikaner handelte oder der Afrikaner, der Neger, dann würde ich sagen, ja, ich bin froh, dass der Norden gewonnen hat. Wenn dieser Krieg davon handelt, dass dieses Individuum, von dem man sagt, dass es ein Tyrann ist und vielleicht eine Gefahr darstellt für das Gebiet, in dem es lebt und möglicherweise für die gesamte Welt, dann hoffe ich, dass es in seine Schranken gewiesen wird oder ihm Einhalt geboten wird. Wenn es von Öl und multinationalen Konzernen mit Sitz in Amerika handelt, die von der amerikanischen Regierung unterstützt werden, dann hoffe ich, dass das beste Resultat für die gesamte Welt vorherrschen wird, nicht für irgendwelche Individuen. So vielleicht, um deine Frage zu beantworten, könnte man sagen, wenn alle Gott auf ihrer Seite haben, wie sie behaupten, dann gibt es hoffentlich einen größeren Plan, der alles überwacht, der irgendwie befähigt, wählt, hilft, das beste Resultat zu manifestieren. Das war sehr weise gesprochen, denn all diese Meinungen, die du hattest, haben die anderen auch.
0: So, who's going to win?
1: Wer wird also gewinnen?
0: What God?
1: Welcher Gott?
2: God's always gonna win.
1: Gott wird immer gewinnen. Aber ich hoffe ganz einfach, dass der am höchsten entwickelte Aspekt der Menschheit, dass die Perspektive der Menschlichkeit gewinnt.
0: They think that too.
1: Sie denken das auch. Eine kleine Frage steckt in meiner Antwort und die ist, ich bete, dass es eine höhere Ordnung gibt, sogar bei jedem Individuum, das zu Gott betet. Dass es beim Verlangen eines Tyrannen nach Herrschaft hoffentlich eine höhere Ordnung auf eine Ebene gibt, die bestimmt, dass seine Handlungen zu einem übergeordneten Wohl führen. Und ich finde, vielleicht bist du ein gutes Beispiel dafür. Du verfolgtest die Tyrannei nur, um selbst ein Tyrann zu werden. Aber dadurch hast du letztendlich Menschen befreit, dich selbst. Und hier sitzen wir nun 35.000 Jahre danach.
0: Change civilizations.
1: Veränderte Zivilisationen. Und sprechen über große göttliche Konzepte. Stellen die Frage, wenn beide Seiten zu Gott beten, wer dann gewinnen wird. Vielleicht geht es also nicht wirklich darum, welche Seite gewinnen wird, weil beide unter dem Banner von Gott und Vaterland marschieren und Gott und Religion und all dem. Die beste Seite, die bei jeder Schlacht gewinnt, ist die Seite, die keinem Menschen und keiner Religion und keinem Vaterland huldigt. Denn dann haben wir die größte Bestimmung. Stimmst du nicht zu? Ich würde gerne dieses Ergebnis sehen, ja, eine Entwicklung der Gesamtheit. Wenn man irgendeinem Mann huldigt, ist man offensichtlich voreingenommen und hat einen dem anderen vorgezogen. Man darf keinem Mann huldigen, besonders wenn man weiß, was ihr wisst. Man kann keinem Land Ehrerbietung erweisen, weil es sich ständig verändert. Man kann keiner Religion huldigen, weil es so etwas wie eine Religion nicht gibt. Und so kommt man wieder dazu zurück, keine Menschen zu huldigen. Die Frage ist also, gibt es Wesen, die das wissen? Denn die größere Bestimmung, die durch solch ein Handeln entsteht, ist keine Bestimmung, die selbsterfüllend ist für jedes Individuum oder jedes Land oder jeden militärisch-industriellen Komplex oder jede Religion oder irgend so etwas. Die Bestimmung bedient sich der Narren. Was erfüllend ist, ist die Bestimmung anzuflehen. Und man kann nur auf Seiten der Bestimmung stehen, wenn man dieses Wissen in seinem eigenen Verstand hat. Sehr wenige besitzen es. Die größere und erhabenere Antwort ist also, ja, zu dem, was du gesagt hast, dass das, was daraus entsteht, eine größere Entwicklung für die gesamte Menschheit ist, für die Welt. Alle Seiten erkennen das ebenso. Welcher Gott wird also gewinnen? Es hat den Anschein, dass jede Seite betet, wie du gerade sagtest, nicht zu Gott oder für das Vaterland oder in Eigennutz. Sie sind beide, ich meine, beide Seiten sind Tyrannen. Eine wird befehligt von mehreren Tyrannen, die andere von einem einzigen Tyrannen. Und weißt du, sie werden marschieren. Eine ist eine Marionette, die anderen Marionetten den Marschbefehl gibt. Und die andere ist eine Marionette, die andere marschieren lässt. Aber ich glaube nicht, dass irgendeine Seite dem Ruf einer höheren Ordnung folgt. Nein. Ich glaube, dass beide marschieren, um eine größere Diktatur, ein größerer Tyrann über größere Volksmassen zu sein. Und hauptsächlich des Geldes wegen in hohem Maße. Ich glaube, die Muslime marschieren wegen Religion, aber sie marschieren auch, weil sie ihren eigenen Grund und Boden, ihr eigenes Öl, ihre eigenen Ergebnisse beschützen wollen. Die Amerikaner marschieren, weißt du, sie werden sagen, dass die anderen Waffen hätten und Tyrannen wären. Ja, aber wir haben sie ihnen verkauft und wir wussten, dass sie Tyrannen waren, als wir sie ihnen verkauften. Sehr scharfsinnig. Es ist irgendwie schwierig, da zu sitzen und zu sagen, oh, wir marschieren dort drüben und wir wollen sie umbringen, weil sie Tyrannen sind und nukleare Waffen haben. Nun, wenn wir ein bisschen klüger gewesen wären, hätten wir sie ihnen gar nicht erst verkauft. Aber manchmal planen und tun Denkfabriken Dinge dieser Art, um in späteren Jahren einen Grund zu haben, Regierungen einzusetzen, die kohäsiver sind. Erinnert euch, es gibt immer noch einen Gesamtplan namens eine Weltregierung. Der ist hier immer noch in Funktion. Bis dahin rufen wir alle 20 Jahre oder so Krieg aus. So wird er akzeptabel. Es gibt neue Generationen, neue Soldaten marschieren dort ein und wir können ein paar Fäden ziehen und andere Länder manipulieren, um mehr Geld zu verdienen. Welcher Gott wird also gewinnen? Ich glaube nicht, dass einer von ihnen zu einem Gott betet, der ihre Gebete erhören würde. Jedenfalls würde ich hoffen, dass er ihre Gebete nicht erhört, denn keiner von ihnen betet auf reine Art und Weise. Aber wenn sie Gott sind, sie beten zu einem Gott, aber wenn jedes Individuum selbst Gott ist, ist es vielleicht einfach derjenige, der in seinem Gebet am meisten analog ist. Beide sind sehr analog, sie sind sehr stark in ihrem Glauben, sehr stark in ihrer Entschlossenheit, ihre Macht zu halten. Und dann haben wir die dritte Gruppe, das ist die weltweite Friedensbewegung. Ja, nun, so viele sind Heuchler, weil sie sich in Wirklichkeit nicht ihre Spielchen verderben lassen wollen, denen sie sich gerade widmen. Sie wollen keine Unterbrechung ihrer Glücksspiele, dass ihr Millionär-Dasein unterbrochen wird, ihre Angstfaktoren. Sie beobachten das, aber sie stellen sich dem nicht und bekämpfen nicht die ultimative Angst, bei der es um euer Leben geht. Sie wollen all die Spiele. Sie wollen, dass ihr Leben weitergeht, damit sie eine Bedeutung haben. Sie haben hier eine Meinung. wenn auch eine geringfügige, sie haben eine Meinung hier. Also nicht alle von ihnen sind, sagen wir mal, altruistisch veranlagt, aber es gibt manche, die das absolut sind. Und sie wollen die Welt im Frieden und überall eine größere Entwicklung entstehen sehen, ohne das Abschlachten vieler Menschen, weil all diese Völker von einer Handvoll Leuten regiert werden. Sie würden lieber diese ausschalten, sodass nur die armen Leute übrig bleiben, die einfach nur versuchen, in der Welt zu überleben. Altruistisch gesprochen, gibt es also einige in dieser Welt, eine große Anzahl, die ein größeres Leben sehen können und größere Beweggründe für ein Leben ohne Kontrollen haben und auch keinen Diktator für eine Regierung eintauschen wollen, die eure Kinder mit Sex, Gewalt, Drogen, Fernseh, Ruhm und Schändlichkeit füttert. Eure Kinder damit füttert, ohne ein Rückgrat von Moral und Anstand. Die Zeit ist also noch nicht gekommen, dass ein größerer Gott der Weiterentwicklung erkennbar wird. Aber dies wird es in Bewegung setzen. Und es wird Kriege über Kriege geben und Aufstände über Aufstände. Viele Dinge, um die man sich Sorgen machen muss. Manche Dinge müssen aufgeschoben werden. Andere geplante Handlungen müssen stattfinden. Sie müssen kommen. Deswegen habe ich so mühselig daran gearbeitet, euch davon zu überzeugen, dass ihr souverän sein müsst und euch davon zu überzeugen, dass ihr für euch sorgen müsst, mit all den Hilfsmitteln, die euch gestattet hätten, Wirklichkeiten zu erschaffen, wäre das letztendlich leicht möglich gewesen. Ihr irrt euch sehr, sage ich euch, wenn ihr glaubt, dass euer Leben und das, was ihr habt, das Einzige ist, das ihr haben könnt. Ihr selbst seid es, die sich von dieser Idee und diesem Seinszustand überzeugt haben. Es ist sehr schwierig, das umzukehren und zu sagen, das ist nicht wahr. Tut einfach das, worum ich euch bat, und legt alles, was ihr habt, in den Augenblick, in dem ihr es tut. Und das Himmelreich Gottes wird es euch geben, weil ihr es hervorgerufen habt. Aber ihr könnt nicht die vielen Stimmen der Persönlichkeit sein, die das hervorrufen, weil die sich bekriegen werden. Ihr müsst eine Stimme sein, die es hervorruft. Versteht ihr das? So sei es. Lasst uns gehen. Dies sind die Vorzüge, nahe bei zu leben. Die große Schule.
0: Oh, my beloved God,
1: oh mein geliebter Gott,
0: duly the wonderment of what you are,
1: dieses Wunder, das du bist,
0: I am beginning to fathom,
1: dankbar beginne ich, es zu begreifen.
0: I say unto you,
1: ich sage zu dir,
0: I am weak in mind,
1: ich bin schwach in Geist
0: and body,
1: und Körper.
0: I say unto you,
1: ich sage zu dir,
0: this be my journey,
1: dies soll meine Reise sein,
0: to grow strong,
1: stark zu werden
0: and unfold,
1: und mich aus dem zu entfalten,
0: unto that which you are,
1: was du bist,
0: as me,
1: als ich.
0: Oh, my beloved God,
1: oh mein geliebter Gott,
0: I give thanks,
1: ich danke
0: to my beauteous body,
1: für meinen schönen Körper,
0: and my beauteous life,
1: und mein schönes Leben,
0: and for my destiny,
1: und für meine Bestimmung.
0: Surround me,
1: umgib mich,
0: from within,
1: von innen,
0: with purpose,
1: mit einem Zweck,
0: and destiny,
1: und einer Bestimmung,
0: and open my eyes,
1: und öffne meine Augen,
0: indeed my mind,
1: in der Tat meinen Verstand,
0: and I see it so,
1: auf dass ich sie erkenne.
0: From the Lord God of my being,
1: vom Herrn und Gott meines Seins,
0: so be it,
1: so sei es.
0: To life,
1: auf das Leben.
0: You may be seated.
1: Ihr könnt euch setzen.
0: So how many of you, as it were,
1: wie viele von euch wissen also, sozusagen,
0: know that you have been changed, by virtue,
1: dass ihr verändert wurdet durch das Wissen, das ihr gelernt habt während dieser wundervollen Abende, die wir miteinander verbracht haben? Hebt eure Hände.
0: So be it.
1: So sei es.
0: How many of you,
1: wie viele von euch,
0: in the long process,
1: konnten den langen Prozess vollführen und das manifestieren, was ihr während des Vorgangs gewünscht habt? Hebt eure Hände.
0: So be that.
1: So sei das.
0: How many of you didn't?
1: Wie viele von euch taten das nicht? Hebt eure Hände.
0: How many of you now?
1: Wie viele von euch wissen jetzt, warum nicht?
0: Turn your neighbor and tell them why.
1: Wendet euch zu eurem Nachbarn und sagt ihm, warum nicht. Ich werde eure Bänder beobachten.
0: Now, all of the knowledge,
1: nun, all das Wissen, das ihr lernt,
0: is there to imprint you,
1: soll sich in euer gelbes Gehirn einprägen, soll euer gelbes Gehirn vernetzen, um Antworten auf Fragen des gelben Gehirns über Gott und das Wesen Gottes zu geben, in der Tat über die Beschaffenheit und die Bedeutung eures eigenen Lebens. Es dient auch dazu, Zweifel zu beseitigen. Es ist sehr schwierig, jemandem, der für seine Begrenzungen argumentiert, die Zweifel zu nehmen. Denn wir müssen verstehen, dass diese Schule lehrt, dass ihr göttliche Wesen seid. Ihr seid göttlich. Diese Schule lehrt, woher ihr kamt, was euer Hauptziel ist,
0: and where you are to go.
1: Und wohin ihr gehen sollt. Sie beantwortet all die großen Fragen. Alle.
0: The teachings themselves,
1: die Lehren an sich,
0: are to embellish you,
1: sollen euch verschönern,
0: to rise you above the argument,
1: euch über das Argumentieren für eure Begrenzung hinausheben. Aber wenn eine Person darauf besteht, in einer Priorität von Mangel und Opferhaltung Fuß zu fassen, dann ist es sehr schwierig, diese Lehren zu umarmen. In der Tat, dann ist es sehr schwierig, genau die Disziplin anzunehmen, die euch den Ausweg zeigt. Denn das, was ihr seid, was für euch in der Tat so bedeutungsvoll ist, auch wenn ihr im Mangel seid, auch wenn ihr
0: a victim,
1: ein Opfer seid,
0: ist
1: dies dann sozusagen der Boden, auf dem ihr steht. Und irgendwie davon abzuweichen, würde absolut eure ganze Realität erschüttern. Jedoch ist das Ringen um Vervollkommnung, das Ringen um Verständnis in der Tat, das Bemühen, aus dem Mangel zu kommen, wirklich ein innerer Kampf hier, der nichts mit dem hier draußen zu tun hat. Es geht darum, wie ihr denkt und wie ihr eurem Beobachter eure Gedanken zeigt. Offensichtlich müssen also Momente kommen, wo ihr euch fragen müsst,
0: routine,
1: ob eure tägliche Routine,
0: you hold on the blame,
1: wenn ihr euch an Schuld,
0: past,
1: an eure Vergangenheit
0: lack,
1: und an Mangel klammert, so wichtig ist,
0: so as to
1: dass ihr euch eine andere Art des Lebens versagt? Hat man sich so an sein Schicksal gewöhnt, dass man nicht weitergehen kann? Das lehren wir hier nicht. Wir lehren, ja, du kannst genau dort bleiben, wo du bist. Verstehe aber, dass du das Spiel des Wünschens und Nichthabens spielst. Denn Nichthaben dient deinen Emotionen. Wendet euch an eure Nachbarn und sagt es ihnen sofort. Wie viele von euch verstehen, was ich gerade gesagt habe? Und wenn ihr das wirklich anstrebt, wenn ihr wirklich eine weitere Stufe dieser Disziplin erreichen und wirklich, wirklich dabei mitmachen und auf die andere Seite gelangen wollt, dann müsst ihr das Erschaffen eures Tages und eure Liste neu bearbeiten. Aber wisst dabei, wisst, dass das Tagerschaffen aus eurer Liste hervorkommt. Und das bedeutet einfach, dass das vielleicht Schwierigste an euch eure Sturheit ist, nicht das zu akzeptieren, was ihr sein könnt. Und dass vielleicht diese Liste aus entschiedenen Aussagen bestehen sollte, die quer über den Stirnlappen gelesen werden, damit der Beobachter sie in die Wirklichkeit fokussieren kann. Und ihr müsst aufmerksam sein, in der Tat. Ihr müsst einige Augenblicke in eurer eigenen Gesellschaft verbringen, in eurem eigenen Gehirn. Und ihr solltet euch während des Tages zuhören. Ihr solltet euch hinsetzen und sagen, meine Vergangenheit, nur eine ferne Erinnerung. Und von da aus weitergehen. Wie werdet ihr dann an diesem Tag denken? Wenn alles und allen verziehen wurde, wie werdet ihr dann mit Groll umgehen? Wie werdet ihr dann mit dem ehrgeizigen Unterfangen von Neid und Eifersucht umgehen und all den Dingen, die einem dienen und die so vollkommen Mangel bedeuten? Ihr müsst all das aufschreiben. Warum will ich, dass ihr das tut? Warum will ich, dass ihr es aufschreibt, wenn ihr jeden Tag sagt, das kann ich mir nicht leisten oder das kann ich nicht? Ihr solltet euch mal zuhören. Stattdessen solltet ihr sagen, ich habe das noch nicht in mein Gehirn aufgenommen und akzeptiert. Anstatt einfach den Gedanken herauszuziehen und zu sagen, ich kann das nicht, in der Tat, ich kann es mir nicht leisten, ich kann es nicht. Denn jedes Mal, wenn ihr das sagt, lasst ihr diesen Film quer über den Stirnlappen ablaufen und euer Gott, dieser Beobachter, erschafft es so. Vielleicht solltet ihr also anfangen zu sagen, fangt an zu sagen, ich muss erst noch meine Akzeptanz eingeben. Und wenn ihr das lange genug sagt, wird es euch eines Morgens allen Ernstes dämmern, dass ihr jetzt vielleicht einfach akzeptieren solltet. Quer über diesen Stirnlappen solltet ihr an eurer Härte arbeiten, eurer Bitterkeit, eurem Zorn. All diese Aspekte, die euch zu dem machen, der ihr seid, und euch zurückhalten von diesem analog drehenden Band in diesem goldenen Ei. Ihr solltet alles an eurem Leben ändern. Und jeden Tag Wenn ihr diese Liste macht, solltet ihr sie befolgen und auswendig können. Es sollte nicht etwas sein, das ihr auf Befehl her sagt, sondern etwas, das ihr sprecht, wobei ihr diese Worte mit höchster Aufmerksamkeit quer über den Stirnlappen ziehen lasst, sie dort haltet und in der Gegenwart beobachtet, wie sie vorbeiziehen. Und dann, wenn ihr euren Tag erschafft, euer Tag ist ein Resultat der Liste. So verändert ihr dies. Und bald werdet ihr im Oberstübchen so vernetzt sein, dass ihr tagsüber einfach anfangen werdet, als eure Liste zu denken.
0: How then is a day created?
1: Wie wird dann ein Tag durch diese Liste erschaffen? Wenn diese Liste die fundamentalen Grundsätze gedankenvoller Veränderung darstellt, die ihr vornehmen werdet,
0: then what is the creation of the day?
1: Was bedeutet dann die Erschaffung des Tages?
0: To experience
1: diese Veränderung zu erfahren,
0: wonderment,
1: Staunen,
0: what I have not known.
1: Was ich noch nicht gekannt habe. Denn die Liste bereitet euch neurologisch darauf vor und der Tag fügt es zusammen. Nun, wenn ihr das nicht tut, dann liegt es daran, dass ihr faul seid, ihr nicht daran glaubt oder all das Vorherige, um eine Persönlichkeit zu beschützen, in die zu investieren ihr euer ganzes Leben verbracht habt. Ein Image, mit dessen Entwicklung ihr euer ganzes Leben verbracht habt. Und wenn die Worte auf eurer Liste anfangen, unehrlich zu klingen, natürlich werden sie das. Ihr verfolgt, was ihr nicht seid. Aber was ihr nicht seid, wenn sie unehrlich klingen, bedeutet das, dass ihr sie nicht seid. Und das sollte ein Grund sein, ein Aspirin zu schlucken.
0: Denn
1: fragt euch selbst, so sehe ich euch.
0: If you resist,
1: wenn es euch widerstrebt,
0: change
1: eure
0: in the way you think,
1: Denkweise zu ändern,
0: if you resist instead,
1: wenn ihr Widerstand fühlt, anstatt wenn eure Liste langsam und methodisch quer über den Stirnlappen sagt, ich muss dies erst noch akzeptieren und in mein Leben einbauen. Wenn es euch widerstrebt, das zu sagen, dann solltet ihr fassungslos sein über euren eigenen neurologischen Spielplatz. Denn er wird euch fragen, warum? Die großartigen und wundervollen Werke, die euch hier gegeben werden, sind nicht durchführbar in eurem Leben. Erinnert euch, das Schöne an so vielem in dieser Lehre ist, dass ihr Gott seid. Ein fabelhaftes, wundervolles, schönes, ungeheuerliches Konzept. Nirgendwo sonst werdet ihr solch ein Kompliment erhalten. Nun, dann werdet ihr wie göttliche Wesen behandelt, die vergessenen Götter. Und wer hat euch vergessen? Ihr selbst. Und wenn ihr göttlich seid, ist es euch überlassen, anzufangen, eine neue Realität zu verstoffwechseln. Und alle neuen Realitäten beginnen mit Denkweisen. Und ihr solltet euch auf Schritt und Tritt dabei ertappen, wenn ihr etwas sagt. Dann solltet ihr rückwärts laufen, fokussieren und das gerade Gesagte neu formulieren. Eines Tages, es wird euch vorkommen, als wärt ihr sehr oft rückwärts gegangen, aber eines Tages fangt ihr an, vorwärts zu gehen. Und von da an beginnt dann das Wundervolle stattzufinden, wenn ihr dann hierher kommt oder in der Tat zu Hause euch als solch eine machtvolle Gruppe versammelt und diese Disziplin ausübt, dann habt ihr bereits Akzeptanz dafür und werdet fabelhafte Dinge tun, denn erinnert euch, wisst ihr, ihr seid keine Anhängerschaft. Ihr seid in dieser Schule, um euch wieder daran zu erinnern, was großartig an euch ist. Ihr seid also diejenigen, die das Werk tun müssen, da ihr diejenigen seid, die die Wirklichkeit erhalten werden. Wendet euch zu eurem Nachbarn und sagt ihm, was ich gesagt habe. Dies mag euch anfängerisch erscheinen, aber wenn man euer Tun betrachtet, dann ist es der Anfang.
0: You may begin.
1: Ihr könnt anfangen. Nun,
0: you're gonna leave here tonight.
1: Ihr werdet heute Abend gedankenvoll hier weggehen.
0: Happy but thoughtful.
1: Froh, aber gedankenvoll.
0: And before you go to your
1: und bevor ihr heute Abend einschlaft,
0: you know,
1: wisst ihr, direkt bevor euch das Bewusstsein schwindet,
0: your eyes are closed,
1: eure Augen sind geschlossen und euer Gehirn geht
0: shopping
1: in der Gedankenwelt.
0: Bring it back.
1: Bringt es zurück und gebt ihm eine Invokation. Lasst euch etwas durch den Kopf gehen, das euer Unterbewusstsein sehen wird. Lasst es das Letzte sein, das ihr tut, bevor ihr einschlummert. Lasst euer Unterbewusstsein wissen, was mit eurem Körper geschehen soll, während er unbewusst ist und das sekundäre Bewusstsein davongeflogen ist. Sagt eurem Gott, was mit euch geschehen soll, während ihr schlaft. Ihr tut das abgemacht, so sei das. Und dann am Morgen. Und vielleicht könnt ihr eurem Unterbewusstsein auch sagen, dass es euch ein bisschen früher aufwecken soll. Ich habe das irgendwie noch dazugegeben, aber irgendwie muss das noch extra erwähnt werden. Wacht ein bisschen früher auf. Weckt mich, lasst mich frisch und munter.

0: oder eure Realität. Wenn eure Realität ins Fließen kommt, verändert sie nicht. Lasst sie chaotisch und verwirrend sein. Sie verändert sich, weil der Gedanke bearbeitet wird. Wenn ihr sie verändert und in die gute alte Zeit zurückversetzt, dann stoßt ihr gegen eine Mauer, nicht wahr? Ihr macht eure Liste hierfür, aber ihr haltet dies hier draußen zusammen. Lasst es los. Menschen, Orte, Dinge, Zeiten und Ereignisse. Wendet euch an euren Nachbarn und sagt ihm das.
1: How many of you are going to give me your word you're going to do that?
0: Wie viele von euch geben mir ihr Wort, dass ihr das morgen früh tun werdet? Wie viele von euch werden es heute Nacht tun?
1: So be that.
0: So sei das.
1: I'll help you.
0: Ich werde euch helfen.
1: Now. We're going to talk this
0: heute Abend sprechen wir. Es gibt noch viel, das ihr lernen müsst. Bevor ich anfange. Ich habe um Daten und Zeiten gebeten. Schreibt das also auf.
1: July
0: 27. Juli
1: through Augustus the 2nd.
0: Bis Augustus dem 2. Das war einer der Söhne Caesars.
1: That didn't survive, but
0: der nicht überlebt hat, aber
1: I am going to have
0: ich werde
1: those whole days,
0: diese gesamten Tage haben,
1: here to teach at night,
0: um hier abends zu lehren und die Disziplin zu lehren oder um die vorhergelernten Disziplinen zu verfestigen. Das ist meine Woche. Nun, das ist nicht für alle Gruppen, sondern für jene Gruppen, deren Lernen fortschrittlich ist. Versteht ihr? Wie viele von euch verstehen das?
1: Es
0: ist also nicht Blue College, nicht Primary. Es ist
1: Legacy.
0: Legacy. Und das Wetter wird schön und mild sein.
1: So, tents can
0: Zelte können also aufgeschlagen werden.
1: And, you can stay
0: und ihr könnt tagsüber hier bleiben, weil ich während des Tages Disziplin lehren werde. Oder wenn ihr arbeitet, könnt ihr abends kommen.
1: But write those day, those
0: aber schreibt diese Daten auf, ja?
1: So, be that.
0: So sei das. Es gibt viel zu lehren, das in Abschnitten gelehrt werden muss. Heute Abend arbeiten wir also an dem, womit wir vor ein paar Augenblicken aufgehört haben. Das war das Teaching über das innere und äußere Band.
1: Turn to your neighbor and tell them what the inner band is.
0: Wendet euch an euren Nachbarn und erklärt ihm, was das innere Band ist.
1: What is outer band?
0: Was ist das äußere Band? So das innere Band ist das sekundäre Bewusstsein. Das äußere Band ist Gott, primäres Bewusstsein. Beide bewegen sich in gleicher Richtung, bis welches Siegel erreicht wird. Wendet euch zu eurem Nachbarn und sagt es ihm.
1: Now, so, we're going to talk about outer body experience.
0: Wir werden jetzt also über außerkörperliche Erfahrungen sprechen, insbesondere über jene, die während der Nacht stattfinden, wenn ihr aufwacht und euch unter der Zimmerdecke in der Garage oder sonst irgendwo mit jemand anderem vorfindet.
1: First, you have to have this knowledge.
0: Aber zuerst müsst ihr dieses Wissen haben und hören.

0: sehr gut zu.
1: Euer Channel gab ein außergewöhnliches Teaching im Internet über das, wovon ich sprechen werde. Sie konnte das, weil sie aus reiner Erfahrung sprach. In ihrer eigenen Sprechweise und auf ihre eigene Art hat sie diesen Vorgang wirklich sehr schön erklärt. Aber jetzt werde ich meinen Senf dazu geben.
0: Out of the body.
1: Für das sekundäre Bewusstsein ist es ganz normal, außerhalb des Körpers zu sein. Und wenn ihr mir bei all diesen Teachings gefolgt seid, werdet ihr die Beschaffenheit des sekundären Bewusstseins verstehen und in der Tat, wie ja, der Körper zusammengehalten wird. Aber eigentlich ist das Bewusstsein an sich überhaupt nicht heimisch in der Masse, sondern eher eine Erinnerung davon.
0: But what is to be understood here?
1: Was aber hier über das reisende sekundäre Bewusstsein verstanden werden muss, ist Folgendes. Das Gehirn, wie ihr mich vor vielen Jahren lehren hörtet und worüber ich kurz sprach, ist ein multidimensionales Vehikel. Und dieses multidimensionale Vehikel wird aufgeteilt in Aspekte und Bereiche entsprechend der Frequenz. Wendet euch nun zu eurem Nachbarn und erklärt ihm, was Frequenz ist. Nochmals, um eure Erinnerung aufzufrischen.
0: So, the yellow brain then,
1: das gelbe Gehirn
0: is a brain that
1: ist dann also ein Gehirn,
0: is modulated at
1: das in der Herzschenfrequenz moduliert wird.
0: But remember this,
1: aber erinnert euch, was ich euch über den Lichtkörper und sein Herrschaftsgebiet erzählt habe. Er kopiert, er hat die Herzschenfrequenz für seinen eigenen Körper repliziert. Das gelbe Gehirn funktioniert also durch Hertzsche Modulation, aber mit Lichtfrequenz mittels elektrischem Strom. Und im Gehirn funktioniert es aufgrund von Licht und Elektronen und den niedrigeren Elektronen. Dies ist also das gelbe Gehirn. Ihr wurdet ebenfalls über das gelbe Gehirn und seine enorme Kapazität für sinnliche Wahrnehmungen gelehrt. Wie eine große Krake ist es verbunden mit jeder Körperaktivität. Alles im Körper schickt Informationen zu ihm hinauf. Es ist durch Gefühl, Geschmack, Geruch und Sicht mit seiner Umwelt verbunden. Es fühlt seine Umgebung. Und was ist all das, woraus die Umwelt eines einzelnen Individuums bestehen kann? Aus zahlreichen Faktoren. Das gelbe Gehirn, sozusagen der König oder die Königin des Körpers, ist also wirklich mit dem Körper auf der Herzchenebene verwickelt. Das heißt also, es ist Masse zu Masse. Es versorgt den Körper, es fühlt die Umwelt. Es bewegt seine Muskeln nur durch einen Gedanken oder eine Absicht geschieht das. Wie viele von euch wissen das? Nun, das Mittelhirn funktioniert von diesem Bereich bis zu diesem. Nun, das Mittelhirn funktioniert vom hohen Infrarot oder dem mittleren Infrarotbereich bis ganz hinauf zum hohen Lichtband. Nun, das ist eine andere Funktion. Es empfängt wiederum eine Frequenz, die eine kürzere Wellenlänge hat, nicht wahr? Wie viele von euch würden dazu stimmen? In Wirklichkeit empfängt das Mittelhirn also alle Möglichkeiten, alle Möglichkeiten einer Zukunft, und diese Zukunft könnte in 5 Minuten, 30 Minuten, in Minuten, Tagen, Stunden stattfinden, die tatsächlich eine Auswirkung auf dieses Gehirn, diese Realität haben werden. Das Mittelhirn funktioniert also tatsächlich in einer Frequenz, von der wir sagen können, dass sie parallelen Welten, parallelen Realitäten entspricht. Oder, wie ich euch über die Denkfabrik hier oben lehrte, die über Informationen nachdenkt, die dann hier unten in einer Zeitlinie enden. Nun, dieses Mittelhirn empfängt Entscheidungen und Handlungen, über die ihr noch nicht einmal nachgedacht habt, die aber die Zukunft sind. Nun, das ist eine interessante und machtvolle Aussage, die eigentlich bedeutet, was das gelbe Gehirn hier unten also macht, ist, Entscheidungen zu treffen. Rapide all die hereinkommenden Informationen zu kalkulieren, dann auf diese Informationen und all die Informationen in seiner Umwelt zu reagieren, damit all dies auf materieller Ebene stattfinden kann. Das Mittelhirn aber empfängt die Konsequenzen davon für die zukünftigen Minuten, Stunden, Tage. Wendet euch zu eurem Nachbarn und erklärt den Unterschied zwischen diesen beiden. Kommt beide zu Wort, analysiert nicht, handelt es kurz, damit wir fortfahren können.
0: So now, in essence,
1: nun, das würde im Wesentlichen bedeuten, dass die Abläufe im gelben Gehirn zum Kommunizieren,
0: Receiving,
1: Empfangen
0: and altering its,
1: und für die Positionsveränderung des Körpers entsprechend dem ausgeführt werden, was es in der Umwelt fühlt, schmeckt, riecht und sieht. Es tut das ständig, es tut auch noch etwas anderes. Es hört diesem Vortrag zu. Dieses gelbe Gehirn hört dieser Präsentation zu und das hat es nicht nur in dieser Schule, sondern in allen anderen Lebensbereichen getan, wobei Informationen hereinkommen und Bilder hergestellt werden. Aber hauptsächlich, wenn diese hereinkommenden Bilder, die das Gehirn jetzt natürlich hört und auf die es reagiert, auf irgendeine Art und Weise seine normalen Funktionen unterbrechen, neigt es dazu, diese Bilder zu speichern. Ihr nennt es Philosophie. Wie viele von euch verstehen? Wenn das Gehirn durch einen seiner Sinne, Informationen, Gelerntes, Schulung, was auch immer hört, dann seziert es aufmerksam die Informationen bezüglich ihrer Auswirkungen, wie es also den Körper darauf reagieren lassen wird. Wie viele von euch verstehen das? Es ist also recht einfach, tatsächlich sehr viel Philosophie aufzunehmen, sie aber niemals auszuführen. Wie viele von euch können das jetzt erkennen? So sei es. Aber nun, erinnert euch, die Prozesse des Gehirns in seinem Stirnlappen verarbeiten ständig Meinungen und Gedanken. Ständig. Und Gedanken also, die Nachgedanken über Entscheidungen sind, die das Gehirn über den Körper gefällt hat und die der Körper zum Gehirn geschickt hat, all diese Informationen durchlaufen diesen Stirnlappen.
0: So, all thoughts cast
1: alle Gedanken werfen also die Schatten des Aufbaus und der Herstellung der Realität in Minuten, Stunden, Tagen, Monaten oder Jahren voraus, was auch immer euer Zeitrahmen ist. Solche Gedanken, die jetzt nicht durchdringen können, dieses Gedachte, das jetzt nicht mit eingeschlossen werden kann, wirft sich in die Zukunft und gestaltet Wirklichkeit. Dies ist der Grund, weshalb das Mittelhirn all diese Schatten empfängt und diese Informationen weitergibt, ohne irgendeine Meinung, irgendein Urteil oder Gefühl, weil es keine hat. Es verarbeitet einzig und allein Zukunftsinformation im Gehirn.
0: Now that's its job.
1: Nun, das ist seine Aufgabe. Aber wie überragend kann es sein, wenn dem gelben Gehirn tatsächlich beigebracht wird, dass Zukunftsinformationen vom Mittelhirn kommen können und dass es sie, anstatt sie zu speichern, sie tatsächlich ernst nimmt, sie behält und demgemäß handelt. Und dann passiert Folgendes. Das Mittelhirn schickt diese Bilder direkt zum Gehirn, die dann genau hier auf dieses Auge, wie die Leute es nennen, treffen. Mit dem Resultat, dass sie ihr Leben korrigieren oder fortsetzen, weil sie wissen, dass sie dabei sind, ihre Bestimmung fortzusetzen. Versteht ihr das? Überdies, wenn eine Person dieses innere Auge, dieses Mittelhirn nicht entwickelt hat, erhält sie die Information meist nicht in Bildern, sondern durch Bauchgefühle, wisst ihr? Ein Teil eures Gehirns ist mit eurem Bauch verbunden. Ihr fühlt es also in eurem Bauch oder durch ein Gefühl. Und das Gefühl wird sein, vielleicht sollte ich heute nicht dorthin gehen. Vielleicht sollte ich nicht hier hingehen. Vielleicht sollte ich diese Person nicht anrufen. Diese Gefühle können nicht gesehen werden, sind aber offensichtlich stark genug, um vom Gehirn registriert zu werden. Anstatt der Vision im Stirnlappen erhaltet ihr die aktive Warnung durch das Gefühl im Gehirn selbst. Wie vielen von euch ist das passiert? So sei es. Ein gelbes Gehirn also, dem beigebracht wurde, diesen einfachen, nützlichen Zugang zu entwickeln, hat anstelle von Philosophie nun tatsächlich Zugang zum Mittelhirn. Und das ist euch allen beigebracht worden. Es wurde euch gelehrt im Sinne von Senden und Empfangen, Remote Viewing, Karten finden, Farben, Tank, tagelang verbundenen Augen. Es wurde euch allen beigebracht und ihr wurdet gelehrt, diesen Hirnbereich zu öffnen, damit er sehen konnte. Er wusste, was vor euch lag, ihn zu aktivieren. Wenn in diesem Gehirn die Sinne, das Sehvermögen, in manchen Fällen das Gehör, stillgelegt wurden, zwangen wir tatsächlich das gelbe Gehirn, sich auf diese Information zu verlassen. Wenn es darauf ankommt, wird das gelbe Gehirn all diese Informationen erhalten und wird anfangen, sie zu verarbeiten, denn das ist seine Aufgabe. Nun, das Mittelhirn kann dann also bis dahin entwickelt werden, eine sogenannte lange Sicht zu haben. Weitblick. Was für ein großartiges Hilfsmittel für euer Überleben. Findet ihr nicht? Wie steht's mit Weitblick, wenn ihr lange Sicht hättet, sodass ihr das Resultat eures Tuns sehen könntet und es dann verändern und anschließend dieses Resultat betrachten würdet, könntet ihr euch weiter verändern, bis ihr den erwünschten Weitblick hättet? Wie viele von euch stimmen zu? Habe ich euch erlaubt, das Feld zu verlassen? Wenn ihr aufgeben wolltet, eure Karte nicht finden konntet, habe ich euch weiter angeführt, feuert und ihr fandet sie? Wie viele haben das mit mir erlebt? So sei es. Denn ich kann nicht, verhilft euch nicht zu innerem Wissen. Wendet euch zu eurem Nachbarn und sagt ihm, was ich gerade gesagt habe.
0: Now, as long and as tedious,
1: nun, so lang andauernd und langweilig die Disziplin den Leuten auch vorkommen mögen, wenn ihr sie weiter anwendet, solltet ihr wissen, dass ihr für Weitblick geschult werdet. Eine sehr wertvolle Fähigkeit, die in der Tat alles mit eurem Leben zu tun hat, nicht wahr?
0: So then, the more hits,
1: je mehr Treffer ihr dann also erzielt, wie bei Henry Sugar, je mehr Treffer ihr habt, umso mehr lange Sicht erlangt ihr, umso entwickelter wird sie. Kapiert? Wie viele von euch haben das kapiert?
0: So be that.
1: So sei das.
0: Now,
1: Stellt euch jetzt einen Augenblick lang vor, dass ihr willentlich lange Sicht aktiviert, dass ihr jeden Menschen, Ort, jede Zeit, jedes Ereignis oder jegliches unbekannte Datum auf dem Kalender anschauen könntet und wissen würdet. Was für ein Hilfsmittel das wäre, ja? Ich werde euch ein paar Boten schicken. So sei das. Nun, darüber hinaus wird dann das Mittelhirn, weil es sich in den höheren Frequenzen befindet und dem Körper und Gehirn diese Informationen gibt, an einen Punkt kommen, wo ihr absolute Kontrolle über eure Bestimmung haben werdet.
0: Yes or no?
1: Ja oder nein?
0: So be that.
1: So sei das.
0: So what if you were trained?
1: Was wäre also, wenn ihr in Weitblick geschult wärt und ihr auf einen Topf mit Gold fokussieren würdet? Und ihr brächtet plötzlich diesen Topf mit Gold oder märchenhaften Reichtum in euren Stirnlappen und würdet es dort einfach halten, fallen lassen und dann lange Sicht hereinkommen lassen. Sie würde euch sagen, wann ihr ihn erhalten werdet, ob ihr ihn erhalten oder nicht erhalten werdet. Aber höchstwahrscheinlich wird sie euch von eurer gesamten Zukunft berichten, wenn das möglich ist. Und ihr erhaltet all die Bilder und je mehr ihr daran arbeitet, umso klarer wird es. Bedeutet das also, dass ihr eure Bestimmung lenkt? Wie viele von euch würden dem zustimmen? Wie wäre es, wenn ihr lange Sicht hättet und ihr einen absolut gesunden Körper dort hineinlegen würdet? Und ihr würdet dann euren Weitblick alle Zeiten durchforschen lassen, um herauszufinden, wann das sein würde. Aber was, wenn es sich nicht zeigen würde? Was müsstet ihr dann tun? Was, wenn ihr nur 4 Tage lang gesund wärt? Ihr dachtet 4 Tage lang ans Gesundsein, dann kam, ich kann nicht, es ist zu schwierig, ich bin krank, Was, wenn ihr das während all dieser Tage absolut außer Kraft setzen und euch auf das gleiche Bild fokussieren würdet? Was würde passieren? Hättet ihr Veränderungen herbeigeführt? Wie viele von euch stimmen zu? Und was wäre, wenn ihr die Blue-Body-Kunst kennen und anwenden würdet? Was glaubt ihr, würde geschehen? Seht ihr, mit langer Sicht ist es wie beim Senden und Empfangen. Oftmals, sogar noch bevor ihr mit dem Blasen fertig seid, habt ihr schon wahrgenommen, was euer Partner schreibt oder malt. Aber ihr glaubt, ihr müsst es durchexerzieren und euch dann bereit machen. Ihr solltet immer das erste zeichnen, was euch in den Kopf kommt, weil wir Weitblick aktiviert haben, wodurch wir wissen, was diese Person macht, sogar noch bevor der Buntstift das Papier berührt. Wie viele von euch haben das erfahren? So sei das.
0: Now.
1: Nun, dies ist das wunderbare Mittelhirn. Welche Potenziale liegen oder sind möglich, wenn ihr diese Fähigkeit, die ihr alle schon besitzt, entwickelt? Was könnt ihr nicht tun? Was könnt ihr nicht wissen? Wendet euch an euren Nachbarn und fragt ihn, ob es etwas gibt, das ihr nicht wissen könnt. Los, Baby. Nun, was, wenn ihr 10 Tage damit verbringen würdet, einzig und allein an Weitblick zu arbeiten? Glaubt ihr, ihr hättet sie nach 10 Tagen besser entwickelt oder mehr entschlossen als zuvor? Wie viele von euch stimmen zu? So sei es. Inwieweit wäre diese 10-tägige Investition zu eurem Nutzen? Könnt ihr euch zu eurem Nachbarn wenden und es ihm sagen?
0: Look on the wall.
1: Schaut euch an,
0: what we have on the wall.
1: Was hier drüben an den Wänden hängt. Das ist nur eine kleine Auswahl. Es gab eine Zeit, da war die gesamte große Halle mit Zetteln von Remote Views und Senden und Empfangen bedeckt. Als ich diese Zuhörerschaften lehrte, hingen alle Wände voll. Ich muss sagen, seit dieser Zeit sind sie viel spezifischer geworden.
0: Und
1: ich freue mich darüber. Also, schaut euch das an. Die Leute konnten das tatsächlich tun. Die Leute konnten das. Nun, wie viele von euch konnten das? Wie viele von euch konnten Remote Views machen, erfolgreich? Wie viele von euch waren erfolgreich beim Senden und Empfangen? Sogar wenn euer Partner eine andere Sprache sprach.
0: So be that.
1: So sei das.
0: Well.
1: Gut.
0: Well, well, well, well.
1: Gut, gut, gut.
0: So. Is it possible?
1: Ist es also möglich?
0: Now.
1: Nun.
0: So then the origins.
1: Dann liegen also die Ursprünge des Mittelhirns nicht nur darin, ein in diesen Körper hinabsteigendes Gehirn zu sein, sondern es ist auch ein Gehirn, das spezifisch für Frequenz in diesen Feldern erschaffen wurde. Hohe Frequenz, welche hier unten die Zukunft wäre, richtig? Wie viele von euch stimmen zu? Es ist also ein entwickeltes Gehirn auf seinem Weg hinab zum gelben Gehirn, verstanden? Aber es ist frequenzspezifisch. Versteht ihr?
0: One little caveat.
1: Ein kleiner Vorbehalt bei dieser Lehre: Wenn ihr nach eurer Liste euren Tag erschafft, versucht einfach nur da zu sitzen und zu sein. Zu sitzen und zu sein.
0: Absolutely.
1: Absolut. Ihr müsst nicht aufstehen und irgendwo hinhetzen. Ihr müsst nichts tun, nur einfach da sitzen und sein. Denn direkt nachdem ihr den Tag durch eure Liste kreiert habt, werdet ihr lange Sicht aktiviert haben und anfangen, Bilder zu sehen. Werdet Dinge wissen und es wird subtil sein. Ihr werdet feststellen, dass ihr plötzlich etwas einfach wisst und glauben, dass es nur ein Gedanke ist. Bevor ihr aufsteht, bleibt sitzen und schreibt die Dinge auf, die aus dem Nichts kamen, was ihr saht, woran ihr dachtet. Und dann sind diese von euch gesehenen Dinge die Schatten, die den heutigen Tag erschaffen und umrahmen werden. Und dies ist, was ich euch sagen will. Wenn sie ungebeten kommen, und so kommen sie, wenn sie ungebeten kommen, ereignen sie sich immer. Nun, wenn ihr etwas auf euch zukommen seht, könnte bedeuten, dass ihr einen Unfall haben werdet, das Flugzeug wird abstürzen, ihr werdet einen vergifteten Hamburger essen oder an saure Sahne ersticken oder irgend so etwas. Schreibt es auf. Und wisst ihr, was ihr an diesem Tag tun werdet?
0: You don't go there at all.
1: Ihr vermeidet es vollkommen.
0: How many of you understand?
1: Wie viele von euch verstehen?
0: So now you begin to understand.
1: Nun fangt ihr also an zu verstehen, wieso Meister des großen Werkes Adepten der langen Sicht sind, nicht wahr?
0: And how they could live so long.
1: Weshalb sie so lange leben können. Wieso sie an jedem gewünschten Ort sein können und in einer von ihnen absolut beherrschten Umwelt leben.
0: How many of you can see that now?
1: Wie viele von euch können das jetzt verstehen? So sei das.
0: Sit.
1: Sitzt.
0: And be.
1: Und seid.
0: So let it come.
1: Und lasst sie kommen. Lasst sie kommen.
0: And then record them.
1: Und dann schreibt sie auf.
0: At the end of the day.
1: Und betrachtet sie nochmals am Ende des Tages.
0: So then, the midbrain then has done.
1: Das Mittelhirn hat dann also diese bestimmte Pflicht erfüllt. Dieses Gehirn hier, das ultraviolette Gehirn, Und dieser Gehirnteil befindet sich übrigens auf eurer rechten Kopfseite, über eurem Ohr. Ich weiß seinen Namen nicht, aber ich werde euch dies sagen. Dieser Gehirnbereich im hohen Licht und ultraviolettblauen Band befindet sich genau hier. Diese bestimmte Gehirnregion zerstört räumliche Zeit absolut. Die genaue Formung des blauen Körpers hier drinnen wird also eigentlich in diesem Gehirnteil, genau hier, verarbeitet. Legt eure Finger drauf. Seht ihr, wo meine sind? Dies ist ein kleiner Gehirnbereich, der direkt mit Stirnlappen und Kleinhirn verbunden ist. Man nennt ihn das Gotteszentrum. Denn wenn ihr von hier aus die Bänder hinaufkommt, insbesondere ins vierte Siegel, werdet ihr eine absolute Löschung von Zeit, Raum und Gewicht feststellen. Weiterhin gilt, dass ihr den Verlust von
0: Space,
1: Raum, Entfernung, Zeit und sogar Gewicht erfahrt, sobald diese Bänder anfangen, sich zu drehen. Denn ihr befindet euch tatsächlich hier in diesem Teil des Gehirns, genau hier, während sich diese Bänder drehen. Nun, räumlicher Verlust ist wichtig, denn genau das passiert mit euch. Dies ist der Gehirnbereich, der durch außergewöhnliche Umstände aktiviert wird. Und die Disziplin ist in der Tat ein außergewöhnlicher Umstand. Alles wird groß, ihr fühlt euch allein, hört niemanden in eurer Nähe, ihr wisst nicht mehr, ob ihr oben, unten oder seitwärts seid. Ihr habt diese Vorlage verloren, die für das gelbe Gehirn so höchst wichtig ist. Wenn ihr euch fühlt, als ob ihr schwebt, dann befindet ihr euch in diesem Gehirn und habt eure Sache richtig gemacht. Dieser Gehirnteil gehört in diesen Bereich, genau hier drinnen. Viele Wesenheiten befinden sich in diesem Bewusstsein, genau hier, bevor sie ihren Körper verlassen. In diesem Gehirnteil, genau hier, entsteht dieser Klingel- oder Summton in eurem Kopf, bevor ihr herauskommt. Genau hier. In diesem Bewusstsein ist man auch bei C&E, beim goldenen Ei und auch, beim Überspringen von Entfernungen, Biolokation. Das ist der Gehirnteil, in den man gelangt. Er wird sofort aktiviert und ihr verschwindet und erscheint irgendwo anders. Das ist übrigens oft im Tank passiert und manchmal bei einigen von euch auf dem Feld. Dieser obere Teil des Gehirns hier, all das geht über ins Kleinhirn, das Reptilienhirn. Nun, warum haben wir hierüber gesprochen? Lass mich dies hier wiederholen. Dies ist die Geschichte der Formung dieser Omnipartikel und des Gitters selbst hier auf der sechsten Ebene. Dieser Teil hier handelt davon, wie ihr sein werdet und ist die Grundlage für all die nachfolgenden Körper, die letztendlich hier landen. Dieser Bereich hier drinnen ist eure Vergangenheit. Er befindet sich auch in der Nähe des Nullpunkts und dieser ultrafeinen Strahlung, genannt Nullpunktenergie. Aber dieser Bereich hier drinnen ist der tiefste Teil des Unterbewusstseins und er ist der Geist Gottes. Wenn ihr einschlaft, dann ist es dieser Bereich hier drinnen, der eigentlich den Körper heilt, repariert und träumen lässt. Es ist diese Wesenheit hier, die euch an der Formatio Reticularis abschaltet, wodurch ihr unbewusst werdet und einschlaft. Nun, wer schläft? Wir bezogen uns immer auf euch, wenn ihr einschlaft. Nun, wer seid ihr? Wer schläft ein? Wendet euch an euren Nachbarn und beantwortet die Frage.
0: Got me an answer yet?
1: Habt ihr schon eine Antwort für mich?
0: Got me an answer yet? Hm?
1: Könnt ihr das beantworten? Hm? Ja.
0: How about you?
1: Und du?
0: You know, all the
1: seid ihr all das, was ihr zu sein glaubt?
0: You know, the whiner, the victim.
1: Wisst ihr, der Jammerlappen, das Opfer, der Notleidende, der Verlassene? Der, ich habe alles, du hast gar nichts. Ich bin alt, du bist jung, wisst ihr?
0: You know, I like red meat, I like birdseed.
1: Liebe Fleisch, ich mag Vogelfutter.
0: You,
1: ihr seid diejenigen,
0: that go to sleep.
1: Die einschlafen.
0: That's why you are.
1: Deswegen seid ihr unbedeutend.
0: You're disposable every night.
1: Ihr seid jede Nacht unbedeutend.
0: Oh, you'd haven't reached really deep into the roots of this.
1: Oh, ihr habt noch nicht wirklich die tiefen Wurzeln dieser profunden Aussage erreicht.
0: You go to sleep every night.
1: Ihr schlaft jeden Abend ein.
0: Ihr
1: seid diejenigen, die sterben werden.
0: You.
1: Ihr, genau wie ihr es jeden Abend tut, ihr werdet sterben. Ihr,
0: who live every day for such
1: die ihr jeden Tag für solch ein Meinungsziel lebt.
0: Who live every
1: die ihr jeden Tag für einen Grund lebt.
0: Who live every
1: die ihr jeden Tag für euren Körper lebt.
0: Who live every day.
1: Die ihr jeden Tag lebt, wisst ihr?
0: For you.
1: Für euch.
0: That's who's living.
1: Das ist derjenige, der lebt.
0: That's who's living.
1: Das ist derjenige, der genau jetzt lebt.
0: Living,
1: und wenn er lebt, wird er sterben.
0: You.
1: Ihr.
0: You.
1: Ihr.
0: Perplexed.
1: Verblüfft.
0: Turn to your partner and tell
1: wendet euch zu eurem Partner und sagt ihm,
0: who goes to sleep every night.
1: Wer jeden Abend einschläft.
0: Well, you know, you sort of can't.
1: Wisst ihr, ihr könnt es irgendwie kaum erwarten, dass euer Partner einschläft,
0: so they'll shut up.
1: Damit er den Mund hält.
0: Who goes to sleep?
1: Wer schläft ein?
0: You know, I can just read your headstones, can't you? Here lies blah, blah, blah, blah, blah.
1: Wisst ihr, ich kann mir schon eure Grabsteine vorstellen. Ihr nicht auch? Hier liegt blah, blah, blah, blah, blah, blah.
0: Confusing, isn't it?
1: Verwirrend, nicht wahr?
0: It's a labyrinth of the mind.
1: Es ist ein Labyrinth des Verstandes.
0: But what is perishable?
1: Aber was vergänglich und nach nur 8 oder 10 Stunden reparaturbedürftig ist,
0: is that yellow brain,
1: ist dieses gelbe Gehirn, das ihr seid,
0: that,
1: dieser sinnliche, mit Körper und Umwelt verbundene Körper,
0: that's who you are.
1: Das ist, wer ihr seid.
0: And
1: wisst ihr, warum ihr reparaturbedürftig seid?
0: Because you're not in control.
1: Weil ihr keine Kontrolle habt.
0: Takes a different part
1: wenn
0: of
1: ihr in Kontrolle sein wollt, müsst ihr in einem anderen Gehirnteil sein. Wendet euch zu eurem Nachbarn und sagt es ihm.
0: How many of you?
1: Viele von euch waren bei der Feldarbeit dabei, als ich sie lange andauern ließ und euch dabei zermürbte.
0: And yet I made you stay.
1: Und trotzdem zwang ich euch zu bleiben. Ich war unbarmherzig.
0: I was cruel, bad.
1: Ich war grausam, böse, die Leute verließen scharenweise die Schule. Wie konnte ich liebevoll sein, wenn ich solch arme, kleine Leute so quälte?
0: But the people who stayed,
1: aber die Leute, die blieben, wurden davon,
0: from being their yellow brain,
1: ihr gelbes Gehirn zu sein, so erschöpft, dass sie schließlich gar keinen Gedanken mehr hatten und dann erhielten sie die Gedanken von mir. Fokus!
0: You can do it.
1: Ihr könnt das. Haltet diese Karte vor euch und geht los.
0: And I'll be damned.
1: Und Donnerwetter.
0: People didn't start finding
1: die Leute fingen an, diese Karten zu finden.
0: How many experienced that?
1: Wie viele von euch haben das erlebt?
0: You know why?
1: Wisst ihr warum?
0: Because I was in control.
1: Weil ich die Kontrolle hatte.
0: So be that.
1: So sei das.
0: You ever had any other those kind of experiences?
1: Habt ihr noch andere Erfahrungen dieser Art mit mir gemacht?
0: How about all those
1: C&E? Wie steht's mit all diesen C&E-Tagen? Setzt euch auf und blast, legt euch hin, werdet flüssig. Und gerade als ihr am Wegdämmern wart, ließ ich euch wieder aufsetzen und die Musik war lauter. Und wir taten es immer wieder und immer wieder und wieder, bis eure Zunge an eurem Gaumen klebte.
0: How many remember those days?
1: Wie viele von euch erinnern sich an diese Tage?
0: Who was in control?
1: Wer hatte die Kontrolle?
0: Yeah, where did you go?
1: Ja, wohin gingt ihr? In die Zukunft.
0: To manifesting in your hand.
1: Zu manifestieren in eurer Hand.
0: To creating
1: zum Erschaffen von Freude
0: change.
1: Und Veränderung.
0: Going to the void in the tank.
1: Dahin im Tank zum Void zu gelangen.
0: Now,
1: nun,
0: I want you to contemplate
1: ich möchte, dass ihr das kurz kontempliert.
0: And I want you to
1: und dass ihr euch zu eurem Nachbarn wendet und die Gehirnvorgänge erklärt, die während dieser exklusiven Zeiten stattfanden. Ihr könnt anfangen.
0: How about those?
1: Wie steht's mit diesen kostümierten Tänzen, wo ihr euch als das, was ihr erfahren wolltet, verkleiden solltet?
0: Those blue body dances.
1: Diese Blue Body Tänze, wenn Musik und Trommeln einfach nicht aufhörten. Denn beim ersten Tanz habt ihr noch diese Schwanzfedern aufgeplustert, eure Goldmünze aufblitzen lassen, habt das Röckchen geschwenkt.
0: And then it was pretending.
1: Und dann habt ihr vorgetäuscht, diese Person
0: pretending
1: oder ein Falke zu sein.
0: Pretending
1: vorgetäuscht, eine Goldmünze zu sein. Habt vorgegeben, eine Femme fatale zu sein.
0: Pretending.
1: Ihr habt getan, als ob.
0: And you thought you had
1: und glaubtet, es geschafft zu haben. Und die Trommeln wurden lauter und die Musik wilder und sie spielte weiter und weiter.
0: And finally, all of a sudden,
1: plötzlich machten einige von euch die Erfahrung, tatsächlich genau dieses Ding, genau diese Maske zu sein, die ihr trugt, genau das Kostüm zu sein, das ihr trugt. Wie viele von euch haben diese Erfahrung gemacht? So sei es.
0: Who was in control?
1: Wer hatte die Kontrolle?
0: The big R.
1: Das große R.
0: The old man.
1: Der Alte.
0: Yes.
1: Ja.
0: And after all of these things,
1: und nachdem all diese Dinge beendet waren,
0: those wild
1: sei es diese wilden analogen Kostümtänze,
0: or it was the field,
1: oder das Feld,
0: or it was
1: oder der Tank,
0: or it was C&E,
1: oder C&E.
0: And all of those,
1: zu all jenen, die es schafften,
0: what did I say to you?
1: Was habe ich zu euch gesagt? Es ist der Gott in euch, der dies getan hat.
0: So, what was I?
1: Was war also meine Funktion? Ich hatte die Kontrolle, damit dieser Gott das entstehen lassen konnte. Denn ich bin der Einzige, der euch jemals so lange, so hart arbeiten und so weit würde gehen lassen.
0: Ich
1: wusste, wenn ihr vorgetäuscht habt, wenn ihr aufgehört habt, wenn ihr am Denken wart und ich drängte euch sogar noch weiter und noch stärker, bis dieser Augenblick erblühte.
0: Now that's control.
1: Nun, das ist Kontrolle.
0: That's what you have to learn to do.
1: Das ist, was ihr lernen müsst.
0: And that God,
1: und dieser Gott
0: make it so.
1: Wird es entstehen
0: how
1: lassen.
0: Many of you have now experienced that?
1: Wie viele von euch erinnern sich jetzt, so das erfahren that. Zu haben? So sei das.
0: So, is the God within
1: es war also der Gott in euch, der diese wunderbare Sache bewirkt hatte.
0: But I'm the teacher.
1: Aber ich bin der Lehrer.
0: I am the Dark Lord.
1: Der dunkle Herr. Ich war, was auch immer ich genannt wurde.
0: But I am the one,
1: aber ich bin, war derjenige,
0: a cat of nine tails on your heels,
1: der hinter euren Fersen mit der neunschwänzigen Katze knallte, damit ihr weitermachtet, bis ihr die Erfahrung hattet.
0: So, isn't
1: es stimmt, nicht wahr?
0: So, be that.
1: So sei das.
0: That
1: diese Kontrolle stirbt niemals. Und diese Kontrolle muss nie schlafen. Sie braucht ihn nie. Diese Kontrolle geht direkt ins Unterbewusstsein, in den Stirnlappen und setzt sich über alles hinweg. Und bald wird das gesamte gelbe Gehirn eine Kopie des Geistes Gottes. Was ich sage, ist eine Wahrheit. Denn es ist erfahren worden.
0: The wonderful elsewhere.
1: Auf das Wunderbare anderswo.
0: So be that.
1: So sei das.
0: So, what does this thing?
1: In welcher Beziehung stehen dann also diese Informationen zu einer außerkörperlichen Erfahrung?
0: So, if you're sleeping,
1: wenn ihr also schlaft,
0: who's carousing?
1: Wer macht Party?
0: Now,
1: nun,
0: the same applies.
1: Das Gleiche gilt,
0: in pushing you and pushing,
1: wenn ich euch dränge und dränge.
0: To someone, it can be
1: jemanden, der vielleicht den ganzen Tag hart gearbeitet hat oder zu später Stunde noch wach ist.
0: And you're already past.
1: Es ist schon nach Mitternacht
0: and you
1: und ihr versucht einzuschlafen.
0: Your brain,
1: euer Gehirn wird kurz in den REM-Schlaf kommen,
0: which it's dreaming,
1: wo es den Körper gesund träumt.
0: The brain dreams,
1: das Gehirn träumt zusammenhanglose Träume.
0: And the reason they're disconnected,
1: und sie sind zusammenhanglos, weil jedes Bild, jede Szene
0: is going
1: zu genau dem Körperteil geht, der verjüngt oder geheilt werden muss. Der kann in 20 Minuten geheilt werden.
0: So, there's that aspect of the
1: es gibt also diesen Gehirnaspekt. Nun, welches Gehirn macht das?
0: Well, it's this
1: Na, dieses Gehirn tut das.
0: That's creating the dream.
1: Es erschuf den Traum,
0: that took you down,
1: brachte euch zum Schlafen und schnitt euer Bewusstsein ab an der Formatio Reticularis. Dies ist das Gehirn, das den Körper heilt.
0: All right.
1: Na gut.
0: Then where is,
1: wo ist dann bei all dem das sekundäre Bewusstsein? Das sekundäre Bewusstsein
0: leaves the body,
1: verlässt den Körper, wann auch immer es will.
0: When the body is turned off,
1: es verlässt den Körper, wenn er ausgeschaltet ist.
0: And what does that mean, leave the body?
1: Aber was bedeutet das, verlässt den Körper?
0: Control,
1: nun, der Körper steht jetzt unter der Kontrolle des träumenden Unterbewusstseins. Es heilt ihn. Wie steht es also mit dem großartigen sekundären Bewusstsein? Was passiert mit ihm? Es geht weg.
0: Where does it go?
1: Wohin geht es?
0: What happens when it
1: was passiert, wenn es dorthin geht? Well, ja.
0: Secondary consciousness.
1: Das sekundäre Bewusstsein kann sich hier herumtreiben. Euer erstes Gewahrsein, wenn ihr unter der Zimmerdecke in der Garage, draußen im Garten, irgendwo seid, bedeutet, dass ihr im Infrarot seid. Wenn irgendeiner der Bereiche identifizierbar ist, dann befindet ihr euch im Infrarot, denn dies sind Orte, die euch bekannt sind. Wie viele von euch verstehen das? Und hier ist etwas, das ihr verstehen sollt. Es kann ins Infrarot gehen, denn Infrarot ist eine Frequenz, die höher ist als die des Körpers, der jetzt schläft, ja? Es kann dorthin gehen, aber es macht etwas Seltsames, wenn es mit dem Mittelhirn interagiert. Es geht oft in seine eigene Zukunft. Deswegen, wenn ihr nachts euren Körper verlasst und ständig den Nachthimmel seht, ihr seid durch das Dach gegangen, fliegt durch den Himmel, könnt den Boden unter euch sehen. Es ist aber Nacht. Dann lässt euch dies wissen, dass ihr außerhalb eures Körpers seid, denn ihr seid gerade durch das Dach gegangen. Seid wie der Wind einfach hindurchgegangen. Aber alles um euch herum sieht gleich aus.
0: Those are incidents.
1: Dies sind Ereignisse,
0: that
1: die auftreten, wenn sich im Eingeweihten ein Gewahrsein zu formen beginnt. Und dies erlebt den Menschen zu allen Zeiten, überall auf der Welt, aus allen Glaubensbekenntnissen, allen Religionen, allen was auch immer. Denn dies ist die natürliche Funktion dessen, was ihr seid. Wenn sie beginnt, ein Bewusstsein zu formen, um Angst zu überwinden, dann werden wir verstehen lernen, ob das sekundäre Bewusstsein Angst hat oder das Gehirn. Wie viele von euch sagen Gehirn? So sei es. Es wird nur jene Dinge tun und an jene Orte gehen, die ihm bekannt sind.
0: But every once in a while, you'll be out of your body and it'll be
1: ab und zu werdet ihr euren Körper verlassen. Es wird hellig der Tag sein und ihr seid anderswo.
0: Where did you go?
1: Wohin seid ihr gegangen?
0: To the future.
1: In die Zukunft.
0: 2 days ahead of time.
1: 2 Tage der Zeit voraus. Einen Tag der Zeit voraus.
0: Via
1: durch
0: this
1: diesen Ergänzungsbereich genannt Mittelhirn, der lange Gedanke, der weitsichtige Seher, der das empfängt. Man wird in diesem Bereich landen. Aber hier ist nun, was wirklich beunruhigend sein wird. Diese Triade wird anfänglich aufgrund ihrer Vertrautheit benutzt. Aber wenn ihr anfangt, in die Zukunft zu gehen, wird nicht diese Triade benutzt werden, sondern die Triade des äußeren Bandes. Wendet euch zu euren Nachbarn und schreibt das auf.
0: Remember,
1: erinnert euch,
0: you're learning this knowledge.
1: Welchen Nutzen hat dieses Wissen, das jetzt in euer gelbes Gehirn gelangt,
0: that you get to experience.
1: Damit ihr es erfahren könnt.
0: So, as you speak,
1: ihr formt also die Realität, während ihr sprecht. Macht weiter. Nun,
0: what did I say?
1: Was habe ich letztes Mal vor nur wenigen Augenblicken in dieser großen Halle über diese Triade hier gesagt? Diejenige, mit der ihr gewöhnlich einschlaft? Was habe ich über sie als das innere Band gesagt? Was habe ich darüber gesagt? Es ist die Vergangenheit.
0: Oh, got it. Yes.
1: Oh, kapiert.
0: Nice contemplation you have.
1: Fein kontempliert habt ihr, seit ich letztes Mal hier war. Es ist die Vergangenheit.
0: What did I say about the outer?
1: Was habe ich über das äußere Band gesagt?
0: Mind of God.
1: Der Mind Gottes, alle Potenziale.
0: How could you?
1: Wie könntet ihr euch also außerhalb eures Körpers befinden und euch durch das Mittelhirn bewegen? Oder empfängt das Mittelhirn die Mittelhirn-Zukunft? Arbeitet das Mittelhirn im inneren oder äußeren Band oder in beiden? In beiden. Aber wenn ihr in die Zukunft geht und dies die Vergangenheit ist, dann seid ihr nun im Geist Gottes. Ihr seid in parallelen Wirklichkeiten, alle Zeiten existieren gleichzeitig und alle Orte existieren gleichzeitig. Und eure einzigen Grenzen sind nur das, was ihr gelernt habt. Versteht ihr? Wie viele von euch verstehen?
0: So then.
1: Wenn ihr dann also diese Information habt und ihr außerhalb eures Körpers in der Zukunft seid, dann passiert etwas, das viele luzides Träumen nennen.
0: Because it is,
1: denn es ist nicht wie das Unterbewusstsein, das bruchstückhafte Szenen träumt, die ihr versucht zu interpretieren und zusammenzusetzen. Dies sind Informationsszenen zum Heilen des Körpers, während ihr schlaft. Interpretiert sie nicht. Das werdet ihr heute Nacht tun, wenn ihr euer Unterbewusstsein zur Heilung eures Körpers anruft. Es wird dann Szenen träumen, die sich auf den Körper auswirken, nur für den Körper bestimmte Informationen. Ein lucider Traum jedoch ist zusammenhängend, folgt einem statischen Muster, ist nicht zusammenhanglos.
0: And while you're in it,
1: und während ihr euch in ihm befindet,
0: you will know,
1: werdet ihr wissen,
0: you know,
1: dass ihr diesen Ort kennt, dass er euch sehr vertraut ist.
0: It will not be strange.
1: Er wird überhaupt nicht unbekannt sein. Dieses luzide Träumen ist eine außerkörperliche Erfahrung
0: in
1: der Zukunft. Diese Zukunft befindet sich im äußeren Band. Sie ist im Geist Gottes. Was in aller Welt macht ihr im Mind Gottes? Was macht euer Körper in einem luziden Traum? Wo befindet er sich? Ist er in einer anderen parallelen Lebenszeit? Schon möglich. Ist er in der Zukunft, in einem zukünftigen Leben? Könnte sein. Ist er in einer anderen Wirklichkeit, die eine Auswirkung auf diese haben wird? Alles, was das sekundäre Bewusstsein tut, hat eine direkte Auswirkung auf diese Wirklichkeit. Wendet euch zu eurem Nachbarn und erklärt, was ich euch in diesem Abschnitt gerade beigebracht habe. Ihr könnt anfangen. Jetzt will ich euch sagen, was verwirrend ist und was verursachen wird, dass ihr zweifelt, obwohl die Erfahrung doch so real ist und so vertraut war, solange ihr dort wart. Das war, wer ihr wart. Und gleichsam sind viele von euch von diesem Ort des sekundären Bewusstseins wieder in den vom Unterbewusstsein reparierten Körper zurückgekehrt. Und beim Aufwachen war euch das bewusst. Und viele von euch hatten Erfahrungen und wollten nicht wieder in diesem Leben aufwachen, sondern lieber in jenes Leben zurückkehren. Wie viele von euch haben diese Erfahrung gemacht? So sei das. Wenn nicht, werde ich euch eine schicken. Nun, was bedeutet dann also Bewusstsein? Wie sind wir uns unserer vielfältigen Natur bewusst? Was ist das Vehikel, das uns wiederherstellt und uns Bewusstsein erkennen lässt? Das menschliche Gehirn. Das Gehirn. Wir sagen Gehirn, denn erinnert euch, Bewusstseinsströme durchströmen es und es hat die Fähigkeit, einen Gedanken zu isolieren und ihn in ein elektrochemisches Feld zu übertragen. Erinnert ihr euch an dieses Teaching? Das Bewusstsein befindet sich dann also im Gehirn. Nun, bleibt bei mir und hört gut zu. Das Gehirn ist dann auf all diesen Ebenen darauf eingestellt und dafür erschaffen, mittels Frequenzen zu operieren. Sie sind sozusagen frequenzspezifisch. Wenn das sekundäre Bewusstsein den Körper verlässt, Und gewiss wird aufgrund von Vertrautheit eure erste außerkörperliche Erfahrung sein, dass ihr irgendwo im Zimmer seid oder irgendwo in der Nähe. Oder ihr seid aus eurem Körper herausgekommen, dann ist daran Folgendes interessant. Wenn ihr euch ins Infrarot bewegt, kommt ihr aus eurem Körper, als ob ihr von ihm abgeschält worden wärt.

in damit das sekundäre Bewusstsein auf dieses Gehirn mit Bewusstsein einwirken kann, muss es den Körper duplizieren und den Prozess durchführen. Die ganze Zeit über verfolgt euer Gehirn die Bewegung des sekundären Bewusstseins und erinnert sich an sie. Erinnert euch, das Gehirn ist frequenzspezifisch zum Bewusstsein. Ihr landet dann also unter der Zimmerdecke. Nun, im Fall von Roses und vielen anderen von euch, habt ihr versucht, die Person unter euch aufzuwecken. Oder ihr versuchtet, sie mit eurem Körper zu bewegen oder aufzuwecken, aber euer Körper war in einem katatonischen Zustand. Ihr wusstet das, weil er sich nicht bewegen konnte. Aber in seiner spezifischen Geschichte war er oben unter der Zimmerdecke und schaute auf seine geliebte Frau herunter und er wollte, dass sie aufwachen und ihn sehen würde. Was also geschah, war, dass durch seine bewusste Absicht, sie zu rufen, sein Mund in seinem Körper anfing, die Worte zu formen. Aber er war nicht im Körper, er war dort oben. Nun, das liegt daran, weil das Gehirn dem sekundären Bewusstsein folgt. Das hat die Fähigkeit, sich an all seine Reisen zu erinnern und wird das tun, bis der Körper umkommt oder aufsteigt. Er wollte also schreien. Im Infrarot geht das aber nicht. Das Gehirn empfing also seine Intensität, als er lautlos die Worte in seinem Körper formte. Und so funktioniert das. Sobald er das erkannte, wurde er in seinen Körper zurückgerissen. Wendet euch zu eurem Nachbarn und erklärt den Vorgang. Warum kam er also in den Körper zurück? Weil er sich auf seine Wirklichkeit zurückfokussierte, das stimmt. Und worin kann er in dieser Realität funktionieren? In seinem Körper. Dieses schöne Bewusstsein also, das dort war, schwebend, wurde direkt zurückgebracht. Das Bewusstsein erwacht nun im Gehirn, das Gehirn ist ihm gefolgt. Nun formt es eine Wirklichkeit, ein Bewusstsein. Dadurch hat es eine Erinnerung an die Erfahrung. Das sekundäre Bewusstsein befindet sich immer auf einer Reise. Denn was soll es sonst machen? Soll es herumhängen, während ihr träumt? Dass ihr rennt und nirgendwo ankommt, damit es euer Bein heilen kann, es tut das nicht. Es hat sein eigenes Bewusstsein. Aber wenn es wieder in den Körper zurückkommt, bringt es dieses Bewusstsein mit und verarbeitet es dann durch die Gehirne. Das Gehirn hat dann also die Fähigkeit, tatsächlich der Reise durch diese niedrigeren Bände und in den Geist Gottes, all den Reisen des sekundären Bewusstseins im Geist Gottes zu folgen. Und wie kann das im Geist Gottes in Erinnerung bleiben und in den Körper zurückgebracht werden? Weil dieser Körper auch einen Nullpunkt und ein Kleinhirn hat. Egal also, wohin ihr im Äther geht und in der Tat, in welcher Wirklichkeit ihr erscheint, das Gehirn folgt euch. Eure Seele ist durch das innere Band mit ihm verbunden. Ihr seid mit ihm verbunden. Es kann sich an die erhabensten Reisen erinnern.
Egal, was ihr auch tut. Und

0: Diese Information wird in diesem Gehirn aufbewahrt. Nun, warum bleiben sie erhalten? Weil diese Reisen Erfahrungen übermitteln, die erinnert und in diesem Leben und in diesem Gehirn verstanden werden und Bausteine sein können, um die Wirklichkeit dieses Körpers zu erweitern. Letztendlich dienen sie dazu, euer Leben zu verlängern und euch von grober Materie zu elektrischen Körpern zu verwandeln, damit ihr kommen und gehen könnt, einfach indem ihr euch durch die Bewusstseinsfrequenz bewegt. Sie ist eine Bahn, damit dieser Körper anfangen kann, sich daran zu erinnern, dass ihr euch in ihm darauf fokussieren könnt, an diese Orte zurückzugehen oder um das Gefühl des Dortseins in die hiesige Wirklichkeit zu bringen. Wendet euch zu eurem Nachbarn und sagt ihm, was ich gerade gesagt habe.
1: Now, the term that you have called déjà vu.
0: Euer Ausdruck déjà vu ist oft mit Erfahrungen aus vergangenen Leben verbunden worden. Und manchmal bemühte man sich, eine zukünftige Erfahrung anzudeuten, aber es war sehr schwierig, das den Leuten zu erklären, weil der Erklärende keinerlei Wissen hatte. Aber déjà vu ist nur ein Wort, das eigentlich vertraute Zukunft bedeutet. Und vertraute Zukunft bedeutet, dass Déjà-vu entsteht, wenn ihr als sekundäres Bewusstsein außerhalb eures Körpers seid. Das Mittelhirn folgt ihm jetzt und ihr befindet euch im Geist Gottes in einer zukünftigen Erfahrung. Oder ihr seid in einem luziden Traum. Jedes Mal, wenn es, egal wo ihr seid, hellichter Tag ist, dann seid ihr in der Zukunft. Verstanden? Nun, im luziden Traum seid ihr in der Zukunft, ihr macht Erfahrungen, euer Gehirn zeichnet sie auf und oft erinnern sich die Leute nicht an dieses luzide Träumen oder an ihre außerkörperliche Erfahrung. Aber es passiert ihnen, dass sie irgendwo hinfahren oder sie sind im gleichen Raum, in dem sie gleichsam Tage oder Jahre lang gewesen sind. Und plötzlich passiert etwas, sei es wie das Licht durch das Fenster scheint und da ein Geruch ist. Oder etwas findet plötzlich in einem bestimmten Zeitraum statt, sodass sie irgendwie nur sagen könnt, ich war schon mal hier. Oder ihr fahrt an einem Ort vorbei und ihr seht zufällig, wo zuvor einmal ein Wohnhaus stand, oder ihr seht ein Stück Land, ein Waldstück, oder es könnte Wüste sein. Und ihr schaut es an und wisst plötzlich, dass ihr zuvor schon einmal dort gewesen seid. Dieses innere Wissen bedeutet, dass dieser Augenblick ein Teil eurer Zukunft sein wird, wo auch immer er stattfinden mag. Und der Augenblick ist erst bildspezifisch, wenn euer Körper ihn erreicht, weil das Bewusstsein über eure Reise nicht beibehalten wurde. Und in einem sehr bilderreichen Gehirn wird es meist nicht beibehalten. Meistens nicht. Aber wenn ihr an diesen Ort kommt, werdet ihr ihn kennen. Und ihr werdet eine unheimliche Frequenz verspüren, dass ihr dort schon einmal gewesen seid. Ihr wisst, was hinter dem Schrank ist. Ihr wisst, wie der Garten aussieht. Ihr wisst, wie dieses Haus von innen aussehen wird. Und das ist so, weil das Bewusstsein darüber nicht erhalten wurde. Aber es war ein inneres Wissen und eure Bestimmung führte euch in eine Zukunft, die ihr als sekundäres Bewusstsein erfahren habt. Wie viele von euch verstehen das?
1: So be that.
0: So sei das.
1: Now, how does one remember?
0: Wie erinnert man sich also?
1: Well, first, you have to want.
0: Nun, zuallererst müsst ihr wollen. Dass euer Bewusstseinszustand nicht auf eure Träume, sondern auf euer reisendes Bewusstsein gerichtet sein sollte. Und jede Nacht sollte das ein Teil eurer Bitten an das Unterbewusstsein sein. Und ihr solltet auch verlangen, bewusst zu sein. Und dass, wenn das sekundäre Bewusstsein den Körper verlässt, dies auch euer Bewusstsein sein soll, anstatt im Schlaf zu sterben und sich von einer Menge Träume unterhalten zu lassen, die nur dazu da sind, sich um euren schlummernden Körper zu kümmern, bis ihr erfrischt und geheilt seid, damit ihr morgen nicht auseinanderfallt. Die meisten Leute gehen schlafen, damit sie träumen können. Die meisten Leute schlafen, damit sie sich ausruhen und neu auftanken können. Sie freuen sich auf den nächsten Tag. Was wäre, wenn ihr euch auf heute Nacht freuen würdet? Wendet euch zu eurem Nachbarn und erklärt, bitte. Nun, als ich die Liste an der Schule einführte, hatte ich eine recht lange Liste zusammengestellt. Und eine der Proklamationen auf dieser Liste war, ich werde meinen Körper verlassen und mich daran erinnern. Wie viele von euch erinnern sich daran? Bei wie vielen ist das passiert, weil ihr anfangs eure Liste mit Enthusiasmus sagtet? Ich meine, dass ihr euren Körper verlassen habt. So sei das. Dann habt ihr euren Enthusiasmus für sie verloren, habt sie ausgelassen, habt nicht wirklich dran geglaubt, wisst ihr, sie war euch nicht wichtig. Seht ihr, das Einzige, das sich materialisiert, ist, was euch wichtig ist. Und was sich materialisiert, sind eure Einstellungen und Gedanken. Das ist alles. Aber wenn euch dies wichtig wird, dann gilt der Ausspruch, bittet, so wird euch gegeben. Befehlt es und es wird geschehen. Das ist so ähnlich wie, beobachte, was du haben willst und das Feld wird es hervorbringen. Das ist alles die gleiche Botschaft. Wenn euch dies wichtig wäre und ihr es initiieren würdet und vielleicht einhergehend mit all dem Wissen, das ihr durch die Legacy-Teachings lernt, würdet ihr euch mit der Information sicher genug fühlen, dass ihr keine Angst haben werdet, euren Körper verlassen zu haben. Und wir werden darüber sprechen, warum Angst überwunden werden muss. Aber für jetzt, ihr habt 7 Körper. Ihr habt unendlich viele Zukunftspotenziale. Ihr könnt alles sein, könnt überall hingehen. Und wenn der Körper liegt und repariert wird, dann solltet ihr dorthin gehen, ihr solltet weggehen. Ihr solltet euch Nachtflügel nehmen und mit dem Nachtwind fliegen. Ihr müsst nur sagen, dass es euch wichtig ist und ihr es tun wollt. Und bevor ihr ins Bett geht, lasst das über den Bildschirm in eurem Stirnlappen laufen und rollt diese Augen zurück zum Hinterkopf und meint es auch. Und vielleicht werdet ihr euch nach der ersten Nacht an nichts erinnern. Dann macht ihr es noch einmal am zweiten Abend. Gebt nicht auf nach 3 Nächten. Gebt nicht auf nach 14 Tagen. Gebt niemals auf. Und all dies kommt zurück auf dieses ganze Konzept, wie viel Wissen ihr hier oben ansammelt und wie ihr es speichert und was euch in eurem Leben wichtig ist. Ist es wirklich wichtig, sich ordentlich auszuschlafen? Oder befürchtet ihr, dass ihr, wenn ihr euren Körper verlasst, nicht gut schlafen werdet? Tut es einfach, immer wieder. Ich schwöre euch, im Namen des Gottes, der in euch ist, euer Bewusstsein wird anfangen, dort zu sein. Je mehr ihr es liebt, umso öfter bekommt ihr es. Und es wird Augenblicke geben, das schwöre ich, in denen ihr von der Galaxie des Lichtes zurückkehrt, einem inneren Ort, im Mind Gottes, denn alles befindet sich im Mind Gottes, und ihr werdet dorthin gepasst haben. Ihr werdet die Wesen dort kennen. Ihr werdet wissen, ihr werdet erfahren. Und es wird euch dort niemals in den Sinn kommen, dass das nicht ihr seid. Das kommt euch erst in den Sinn, wenn das sekundäre Bewusstsein in den Körper zurückkehrt und wenn beim Erwachen das gelbe Gehirn sich langsam wieder anschaltet, dann gibt es einen Teil von euch, der sich verabschieden und wieder in diese Welt zurückkehren muss. Und es wird Zeiten geben, das schwöre ich, wo ihr nicht aufwachen wollt. Dass ihr diesen Tag nicht sehen wollt, sondern wollt bleiben, wo ihr wart. Und wie lange könnt ihr während eines 8-stündigen Schlafes irgendwo anders bleiben? Wendet euch zu eurem Nachbarn und sagt es ihm.
1: How long can 8 hours of sleep last?
0: Wie lange kann ein 8-stündiger Schlaf woanders dauern?
1: Lifetimes.
0: Lebenszeiten.
1: See, you keep thinking.
0: Seht ihr, ihr denkt ständig innerhalb dieses geraden Pfeils der Zeitbestimmung, dass 8 Stunden hier gleich 8 Stunden woanders sind. Nun, was habt ihr gerade über Frequenz gelernt? Zeit hier ist ganz anders als Zeit hier oben oder Zeit hier und sogar als Zeit hier. Ihr braucht nur die Schablone hier ansehen und dann erkennt ihr es. Die Zeit ist anders. Wenn Zeit hier wie alle anderen Zeiten wäre, dann gäbe es einen großen braun angestrichenen Würfel hier ganz oben. Und er hätte dann Regenbogenaufkleber an seinen Fenstern. Ja, wirklich. Regenbogen in eurer Welt. Nun, Angst, woher kommt sie? Sie kommt von hier, vom Gehirn. Von diesem Bereich hier drin, diesem ersten gelben Gehirn. Denn sobald ihr von oben auf euren Körper schaut, schießt das Bewusstsein direkt durch das schlafende Gehirn, direkt in den Stirnlappen und ihr wacht auf. Sobald dieses Gehirn den Verdacht hat, dass es gleich sterben wird, wacht es auf. Für wie viele von euch macht das Sinn? Erinnert euch an die Definition dieses Gehirns und erinnert euch, denkt daran, dass ihr das seid. Da seid ihr, eure Meinungen, eure Urteile, eure Ängste, eure Mängel, eure Vorurteile, eure Freude, euer Tollsein, da seid ihr, Baby. Das gibt jede Nacht den Geist auf.
1: That's you.
0: Das seid ihr.
1: Because the brain is just out there.
0: Denn das Gehirn ist einfach nur da. Und es erhält all diese Informationen. Ihr seid im Überlebensmodus, wisst ihr? Ihr schlagt euch durchs Leben mit eurer neurologischen Machete.
1: So, the moment the body is
0: sobald also der Körper von einer anderen Position aus gesehen wird, wacht er auf und sobald das geschieht, muss das sekundäre Bewusstsein nach Hause kommen. Und diese Angst entsteht, weil man, anstatt hier zu sein, irgendwo anders ist. Und wenn die Leute durch diesen Schock anfangen aufzuwachen, wird eurem Gehirn bewusst, dass ihr weg seid. Versteht ihr, was ich hier sage? Es ist sich bewusst, dass ihr weg seid. Und es versucht aufzuwachen und plötzlich seid ihr wie gelähmt. Wie viele von euch sind aufgewacht, aber der Körper war katatonisch. So sei es. Das bedeutet, dass das sekundäre Bewusstsein mit einem Ruck wieder in den Körper kommt, weil das Gehirn bewusst ist. Und hier seid ihr wach in einer Mumie. Das Gehirn ist gelähmt vor Angst und vermutet alles Mögliche. Es ist gelähmt. Ein paar Augenblicke lang ist es in einem emotionalen Drama eingeschlossen und ihr seid mittendrin, hellwach. Doch feuert es. Es ist so fassungslos, dass es sich nicht aufwecken kann. Wie viele von euch haben das erlebt? Das ist das Gehirn, welches ahnt, dass ihr anderswo seid. Und ihr müsst zurückkommen und es ist in Panik, es ist gelähmt. Und ihr liegt da in diesem Körper, diesem Leichnam, der sich nicht bewegen kann. Das ist, was da passiert. Was müsst ihr also tun? Nun, es ist wie mit den langen Gedanken. Ihr müsst das Gehirn mit dieser Art Wissen schulen. Und ihr müsst wissen, dass ihr euch heute Nacht in eurem gelben Gehirn anstrengen müsst, den Befehl zu geben, sich der Abenteuer des sekundären Bewusstseins bewusst zu sein. Euer Gehirn muss an diesem Abenteuer teilnehmen. Ansonsten ist es unvorbereitet und ihr kommt zu einem Körper zurück, der sich nicht bewegen kann. Es muss also dieses Gehirn sein, das die Worte formuliert und euch die Erlaubnis erteilt. Und ihr müsst bei ihm bleiben und es dazu bringen, es zu tun. Und müsst versprechen, zurückzukommen. Und wenn das Gehirn das tut, dann wird es, wenn ihr draußen seid, einfach anfangen aufzuzeichnen. Und es wird eine kurze Reise sein, von hier nach dort und wieder zurück. Und während ihr euch mehr damit wohler fühlt, gewöhnt sich euer Gehirn mehr daran und es kann nun anfangen, diese Reisen zu nutzen. Und ihr werdet dann im Handumdrehen gehen können. Wendet euch zu eurem Nachbarn und erklärt Angst im Gehirn.
1: So here begins to unfold.
0: Heute Abend entfaltet sich jetzt also hier in eurem gelben Gehirn bei euch. Einer der Zwecke dieses Rätsels. Nämlich, jemand andere, irgendwo anders, in einer anderen Realität zu sein, und warum es so wichtig ist, immer noch das menschliche Wesen zu sein, das ihr seid. Denn wenn es erstaunlich genug, schön genug, abenteuerlich genug ist, entsteht im sekundären Bewusstsein ein geschärftes Bewusstsein über seine Reisen. Und wenn ihr eurem Gehirn die Erlaubnis gibt, es abzurufen, sich zu erinnern, dann wird diese andere Person, dieses andere Wesen, diese andere Wesenheit, die ihr wart, die weiß, dass wenn ihr zurückkehrt und dieses Gehirn wieder lebendig wird, sie diese Erinnerung verlieren wird. Wenn ihr sie aber bittet zu verweilen, dann ist dies der Nutzen. Eine solch außergewöhnliche andere Wesenheit zu sein, gibt euch nicht nur das Gefühl, das ursprüngliche Gefühl, dies zu sein, sondern es wird auch in dieses Gehirn zurückgebracht. Die Erinnerung daran, wie ihr wart, die Vertrautheit damit, wird in dieses Gehirn zurückgebracht und kann, wenn ihr es wünscht, in dieses Gehirn kodiert werden. Somit kann euer Körper in dieser Lebenszeit anfangen, eine Ähnlichkeit mit dem anzunehmen, was euch vertraut ist, anstatt es zu verbergen. Und dies durchdringt das Gehirn. Und wenn ihr euch immer wieder daran erinnert, wird das Bewusstsein darüber, wer ihr wart, anfangen, euer Gehirn zu verändern. Nach kurzer Zeit könnt ihr anfangen, als diese Wesenheit hervorzukommen. Und während diese Wesenheit auf einer neurologischen, vertrauten Ebene zu entstehen anfängt, erinnert euch, ich verlange nicht, dass ihr euch an etwas Erfundenes erinnert. Ich möchte, dass ihr euch an das erinnert, was ihr wart. Und was ihr wart, hat schon seine eigene Erfahrung. Sein auf Erfahrung beruhender Wert ist die Definition des Selbst. Ihr müsst also nicht daran arbeiten, es vorzutäuschen. Es hat dies bereits erfahren. Das kann nun in den Körper gebracht und im Gehirn vernetzt werden. Und was passiert dann, wenn das Gehirn dieses Bekannte verarbeitet? Wenn sich das Gehirn dann verändert und in der Tat die Gedanken, die vor dem Beobachter vorbeiziehen, sich ändern, dann wird sich auch die Wirklichkeit verändern. Welchen Nutzen hat das also? Sich weiterzuentwickeln durch die Abenteuer des sekundären Bewusstseins. Eine Weiterentwicklung, nicht auf philosophische Art und Weise, in der Tat, nicht durch Vortäuschung, sondern auf eine vertraute Art und Weise, die den Vorzug des bereits Bestehenden in sich trägt. Und wie kann das euer Leben ändern? Indem man dieses Leben so gestaltet, dass es sich ständig verändert und weiterentwickelt. Und man Welten kennenlernt, damit dieser Körper in dieser Lebenszeit Welten und Dimensionen kennenlernen kann. Und wenn wir sie kennen, wie abenteuerlich wird dann unser Leben sein, in der Tat? Wendet euch zu eurem Nachbarn und erklärt diesen letzten Teil.
1: Thank you very much.
0: Vielen Dank.
1: Thank you for coming.
0: Danke, dass ihr gekommen seid. Ich sehe euch morgen Abend. Gute Nacht.
1: Good night. The knowledge is set.
0: Das Wissen ist bereit.
1: Commanded to come.
0: Befehlt ihm, hervorzukommen.
1: You have learned well tonight.
0: Ihr habt gut gelernt heute Abend.
1: Remember what you should do.
0: Erinnert euch, was ihr heute Abend, heute Nacht, morgen früh tun solltet, und ich sehe euch dann morgen Abend für den nächsten Teil dieses Legacy Teachings. Gute Nacht.

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